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2: Guten Morgen am Freitag, wir starten gemeinsam in den nächsten Hitzetag. Heute eine extra gute Deo-Schicht auftragen bei 32 bis 39 Grad. Jetzt aktuell noch aushaltbar, 19 Grad in Villach, 19 in Bludenz oder 23 Grad hier bei uns in Wien. Am Wochenende gibt es leider keine Abkühlung, die Hitzewelle, die geht weiter.
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2: 5.24 Uhr, hey zu dir ins Auto, das ist der Kronit Verkehrscheck, powered by ÖAMTC und da läuft es aktuell noch super entspannt, du kommst gut voran.

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2: Es ist Freitag, es ist 5:45. Starten wir rein in den für vielen letzten Arbeitstag der Woche und in ein unfassbar heißes Wochenende. Und das machen wir am besten gemeinsam, denn da fällt es leichter, mit Anita Ableidinger.
3: Schönen guten Morgen, Freddy. Ich traue es dir gar nicht zu sagen, aber ich bin jetzt in der Nacht wach geworden, weil die Decke plötzlich weg war. Mir war so unfassbar kalt, dass ich zitternd aufgewacht bin.
2: Ich will. Hast du im Keller geschlafen oder wegen der Klimaanlage?
3: Klimaanlage, aber ich habe die Klimaanlage über Nacht ja nicht an, weil sonst bin ich ja fix krank am nächsten Tag.
2: Ich will
3: aber
2: das alles gar nicht hören.
3: Ja, ja. Zwei Decken habe ich heute gebraucht.
2: Ja, sehr schön. Ich habe nicht gewusst, was ich noch ausziehen soll heute Nacht bei
4: bitte nicht zu viel Infos.
2: Ja.
4: Wirklich.
2: Also, ist das zu früh, um
4: darüber zu reden? Ja, ich will mich dir jetzt nicht nackt vorstellen, danke.
2: Na, das sagst du jetzt, ja, meine Liebe. Also Marlene okay. Natürlich mit am Start.
4: Guten Morgen.
2: Und die Nachrichten kommen heute von Tamara Hendrich.
4: Guten Morgen.
2: Und Marlene, starte mal mit dir. Wie heiß wird's denn das Wochenende?
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4: Guten Morgen Freitag, wir starten gemeinsam Richtung Wochenende und da schau, dass du dich heute schon nach der Arbeit gut abkühlen kannst, am besten gleich direkt ins Freibad. Heute werden es bis zu 37 Grad, im Osten können stellenweise sogar knapp 40 Grad werden. Dazu gibt es überwiegend Sonnenschein, aber am Nachmittag können auch vereinzelt Gewitter durchkrachen, am ehesten noch von Vorarlberg bis Oberkärnten. Und auch das Wochenende bleibt heiß bei bis zu 37 Grad.
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2: 5.47 Uhr. Freddy Hahn bei dir. Krone Hit Verkehrscheck powered by ÖAMTC. Das ist der Blick auf Österreich Straßen. Und da gibt es ein Problem auf der A9 Richtung Slowenien. Und zwar der Tunnel Klaus. Der ist aktuell dicht wegen Wartungsarbeiten. Das wird auch noch ein bisschen länger so dauern oder so gehen. Dementsprechend gibt es da eine Umleitung. Aber ansonsten läuft um die Uhrzeit noch recht fein. Gute und vor allem sichere Fahrt. Jetzt mal die News, die kommen von Tamara Hendrich.
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5: Die Hitzewelle sorgt in vielen Teilen Europas für verheerende Waldbrände. In Griechenland sind auf der Insel Kreta 3 Feuerwehrleute im Zuge der Löscharbeiten ums Leben gekommen. In England wütet aktuell ein Brand nahe eines Kernkraftwerks. Gleichzeitig entspannt sich die Lage zum Beispiel in Spanien. Der nationale Notstand wurde aufgehoben. Auch in den heimischen Wäldern hat es gestern gebrannt. In Matrei in Osttirol bricht gestern ein Waldbrand aus. Bis zu 350 Quadratmeter waren betroffen. Mehrere Feuerwehren und Hubschrauber standen im Einsatz. Am Abend dann die Entwarnung. Das Feuer dürfte gelöscht sein. Ein Kontrollflug mit einer Drohne soll das heute noch final bestätigen. Der Friedensrat der USA hat offenbar mit den Hamas eine Einigung zur vollständigen Entwaffnung erzielt. Funktionäre der Hamas haben das jetzt auch bestätigt. Ist die Entwaffnung vollständig abgeschlossen, soll im Gegenzug auch Israel seine Streitkräfte aus dem Gazastreifen abziehen. Die UEFA meint es tatsächlich ernst. Die 55 Mitgliedstaaten stimmen gestern geschlossen für einen Boykott der nächsten Fußballweltmeisterschaften. Sollte sich die FIFA an ihrem Plan festhalten, Anteile an private Investoren zu verkaufen, solange diese Vorschläge im Raum stehen, werden keine UEFA-Mannschaften an FIFA-Wettbewerben teilnehmen. Und die Wiener Austria schafft gestern den Sprung in die dritte Qualifikationsrunde der Conference League. Die Veilchen gewinnen gestern Abend mit 3:1 gegen den lettischen Gegner Liepāja. Der nächste Gegner ist jetzt bei der Jerusalem.
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6: Hi, hier ist Christian Mederich und hier kommt dein Update. Von der 8 auf die 5 geht's für Dracula. Zwei Plätze gut gemacht hat I Can't Love You Anymore, Platz 4. Ab da hat sich wenig getan, Be Her, wieder auf der 3. Taylor Swift schnappt sich auch diesmal wieder Platz 2. And I remembered I loved you. Came back when it mattered, I saw you. Und Platz 1 wieder für diesen Hit in den US-Charts, Choose in Texas. He's from Texas, I can tell by the
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2: Ja, Mut zur Hässlichkeit.
3: Ja, also ich muss sagen, es gab auch ganz gutes Kirschbier dort und je mehr Bier man getrunken hat, ja.
2: Desto schöner wurde die Kuh.
3: Desto schöner wurde die Kuh, kann man sagen, genau.
4: Da kriegt der Streichel zu einer neuen Bedeutung, das gefällt mir.
3: Ja, die waren echt ganz verrückte Leute, aber echt ganz, ganz cool.
4: Du, und an der Rezeption hat sich auch keiner beschwert, wenn du dann in der Nacht der Kuh mitgebracht hast.
3: Ja, wir haben lustigerweise wirklich viel mitgenommen.
2: Aha.
3: Und man hat es, glaube ich, gar nicht so mitbekommen, muss ich sagen.
4: Ich finde das wahnsinnig tierfreundlich, dass du die Kuh vom Festival geborgen hast. Ja.
2: Darum reden wir schon, so oft, oder? Über
4: ja.
2: Die Kuh.
4: Ja.
2: Ja, weil du den noch mitgenommen hast.
4: Keine weiteren Fragen.
3: Ja, stimmt. Gut so.
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1: Schönen guten Morgen, heute am letzten Tag im Juli und 50 Musik-Channels kostenlos und unlimitiert. Und Meinrad, du kennst es ganz sicher, da ist so viel Auswahl dabei. 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
2: Ja, aber du weißt eh, bei mir kommt von hinten rechts, von hinten Mitte und von hinten links.
1: Ja. Stimmt, du bist ja voll besetzt.
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4: Guten Morgen, 6.21 Uhr ist es, 9 Minuten noch, dann ist es 6:30. Wir starten gemeinsam mit dir in diesen Freitag. Und Achtung, da ist was los am Wochenende. Ganz viele deutsche Bundesländer starten in die Ferien. Viel los, ob wir schon ein bisschen was sehen von den vielen, vielen sehr beliebten deutschen Kennzeichen auf den Autobahnen.
5: Ja.
4: Das sagt dir gleich der Freddy. Und 5 Punkte sich jetzt kurz anschnallen. Es ist Juli, Achtung, und es ist heiß. Wie heiß?
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6: Guten Morgen Freitag und der Blick auf die Krone-Hit-Wetterkarten, der schaut echt heftig aus. Wir erreichen heute den ersten Höhepunkt der Hitzewelle. Bis zu 40 Grad können sich da im Osten ausgehen. Also bitte pass gut auf dich auf, genug trinken und schau, dass du dich wirklich gut abkühlen kannst. Jetzt aktuell schon 23 Grad in Podersdorf, 19 in Scherding oder 24 Grad im Brunn am Gebirge. Und auch am Wochenende gibt es keine Abkühlung, es bleibt weiterhin sehr, sehr heiß.
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4: In 8 Minuten, 6:30, Freddy Hambe dir. Krone-Hit-Verkehrscheck, powered by ÖAMTC. Das ist der Blick auf Österreichs Straßen und da habe ich jetzt Good News aus Oberösterreich. Und zwar von der A9 der Pyrenautobahn. Fahrt Richtung Slowenien. Bei Klaus ist der Klausertunnel wieder offen. Das defekte Fahrzeug wurde aus dem Tunnel entfernt. Unfallstelle somit geräumt. Also wieder alle Ampeln auf grün. Da geht's gut voran. Und der Meinrad hat es bereits angesprochen, warum eventuell das ein oder andere deutsche Kennzeichen vor dir fahren könnte. Insgesamt starten 24 Millionen Nachbarn in die Sommerferien und dementsprechend werden einige davon in den Süden fahren. Also rechne mal damit, dass du auf der A12, der A13 und der A10 ein etwas erhöhtes Verkehrsaufkommen haben wirst am Wochenende. Gute und vor allem sichere Fahrt.
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0: Guten Morgen, 5 Minuten nach halb 7, hier ist Kronehit. Wir starten gemeinsam in den Freitag und es wird heute ein besonderer Freitag. Heißester Tag, bist du 38 Grad heute?
1: Ja, ist das nah.
0: Freddy, du aus dem Waldviertel fühlst dich natürlich wohl in Wien, Dachgeschoss ohne Klima?
2: Katastrophski, sage ich dir nur. Also mittlerweile Raumtemperatur 29, es ist schon wurscht, ob ich drin oder draußen gefühlt. Ja. Deswegen musst du innovativ werden und jetzt habe ich es so gemacht, dass ich schlafe nur mehr mit nassen Handtüchern, zwei Stück. Eins aufs Kopf legen, ja, dass das Köpfchen schön nass ist und kühl bleibt und natürlich dann am restlichen Körper.
0: Zum Glück, er muss nicht so viel nachdenken, dass keine Überhitzung entstehen kann.
2: Bitte, Weinrad, erst. Dass denn danach kann der Prozessor runterfahren.
3: Also damit deckst du dich dann zu und das restliche Bett wird dann nicht komplett nass von den Handtüchern?
2: Ja, es ist, schau, du musst das geringere Übel nehmen. Ob das Bett jetzt nass ist, mir wurscht in dem Moment, weil sonst kann ich überhaupt nicht mehr schlafen.
4: Ich schwitze ja sonst eh auch durch. Aber also ich habe auch einen guten Tipp und zwar, ich habe das immer so gemacht, früher, als ich noch keine Klimaanlage hatte, da habe ich immer ein Coolback genommen und habe das in so ein Geschirrtuch eingewickelt und habe es so als Kuscheltier einfach verwendet, so an mich gehalten. Das kühlt den Körper auch gut runter und da ist nichts nass dran im Bett.
2: Und dann bist du auf diesen 12 Quadratzentimetern kühl und der restliche Körper?
4: Naja, zuerst habe ich es aufs Kissen gelegt, das Kissen abkühlen.
2: Ja, also mit der Polster.
4: Auf den Polster gelegt, dann wieder weggenommen, das Gesicht zuerst drauf, dann ist mal das Gesicht schön kühl und dann habe ich es mir auf den Körper gehalten. Das war wirklich super angenehm.
3: Ich glaube, der Freddy bestellt jetzt ganz, ganz viele von diesen Kühlpacks und legt die einfach mal so ins Bett und dann legst du dich drauf. Das wäre echt auch eine Idee, oder?
2: Ja, das ist eine gute Idee.
3: Ja, oder? Und dann also dazwischen noch irgendwie so ein Handtuch drüber, so ein nasses und dann let's go.
0: Vielleicht hast du eine bessere. 0771 27711, ruf uns an oder schick uns auch gerne eine Sprachnachricht, wenn du dich abkühlst. 6:37 Uhr ist es. 7 Minuten nach halb 7.

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1: Guten Morgen, 6.39 Uhr, Freitag in der Früh. Wir stehen gemeinsam auf und ich hoffe, du bist ready für ein unfassbares Wochenende. Wirklich überall was los.
2: Zum Beispiel Vorarlberg Szene Open Air oder auf der Wiener Donauinsel ein Festival. Und nicht zu vergessen unsere Kärntner Villacher Kirchtag.
1: 6.39 Uhr.

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2: Guten Morgen, 6.45 Uhr, 3:45 ist es. Hier ist Conet. Wir starten gemeinsam in einen super heißen Tag. Mit dabei Anita, Homeoffice Ableidinger. Guten
3: Hallo,
2: Morgen zum
3: Morgen.
2: Da beneiden dich viele, glaube ich. Nicht nur, dass du im Homeoffice bist, sondern dass du außerhalb der Stadt bist.
3: Ja, weil es hier auch deutlich kühler ist. Ich musste ja nur eine Sache sagen. Ich bin heute in der Nacht aufgewacht, weil plötzlich meine Decke weg war. Und ich habe gezittert am ganzen Körper, weil mir so kalt war.
2: Ja.
3: Fredi, es tut mir sehr leid für dich. Ich habe da mit zwei Decken geschlafen.
2: Ja, konntest du herausfinden, warum die Decke weg war, weil es war ja keiner bei dir.
3: Ja, gib bitte. Bei mir schlafen noch zwei Männer in meinem Bett, hallo.
2: Genieß es. Tamara ist bei uns im Studio und für die Nachrichten zuständig. Schönen guten Morgen. Freddy sagt ja gleich, wie es auf den Straßen ausschaut. Und wir können uns auf viele deutsche UrlauberInnen freuen, die wir auf den Straßen treffen können.
4: Yay.
2: Jetzt am Wochenende.
5: Ich weiß jetzt nicht so.
2: Wieso?
4: Wieso?
5: Wirklich. Immer dieses Bashing hier.
4: Was für Bashing?
5: Ja, was?
2: Na, ich habe gesagt, dass UrlauberInnen sind, ja?
5: Ja, okay, passt.
2: Dann noch kein Bashing.
5: Gut.
2: Dass die Deutschen nicht Auto fahren können, kann ich nichts mehr. So, und wie schaut es aus? Wettermäßig, hier sind die Infos.
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5: Guten Morgen am Freitag und die Hitzewelle hat uns fest im Griff. Auch heute gibt es wieder überwiegend Sonnenschein und Temperaturen. Ja, die klettern auf bis zu 37 Grad. Von Oberösterreich bis ins Burgenland können stellenweise sogar knapp 40 Grad werden. Und auch am Wochenende, da müssen wir weiter schwitzen. Die Hitzewelle begleitet uns, so wie es ausschaut, noch bis Mitte nächster Woche.
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2: 6.46 Uhr, Fredi haben bei dir. Krone-Hit-Verkehrscheck, powered by ÖAMTC. Der Blick auf Österreichs Straßen verläuft jetzt noch recht entspannt. Frühverkehr gibt es, allerdings alle Verzögerungen unter 10 Minuten. Und bezüglich starkes Reisewochenende, es wird eins der stärksten im Jahr. Grund, Bayern und Baden-Württemberg, unsere zwei deutschen Nachbarbundesländer, starten in die Sommerferien. Viele davon wird es Richtung Süden ziehen und dementsprechend wird es Stauen, vor allem auf den Transitautobahnen A13, also Brennerautobahn oder A12 oder auch die A10. Aber jetzt läuft's noch, das ist das, was wichtig ist. Deshalb gute und vor allem sichere Fahrt und die Nachrichten kommen von Tamara Hendrich.
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6: Die abgeänderte rassistische Version von L'amour toujours von Gigi D'Agostino beschäftigt nach wie vor die österreichische Justiz. Nach einer Anfrage der Grünen liegen uns jetzt aktuelle Zahlen vor. Demnach gibt es mindestens 26 Verfahren in diesem Zusammenhang, die meisten davon in Innsbruck und Graz. Die Grünen pochen jetzt auf ein einheitliches Vorgehen. Der heimische Staatsschutz hat jetzt einen erst 14-jährigen Terrorverdächtigen festgenommen. Der Jugendliche aus Tirol soll in Chats auf Telegram Anschlagspläne geteilt haben. Als die Cobra das Kinderzimmer durchsucht, finden sie auch eine Stichschutzweste sowie ein Kampfmesser und einen Helm mit einer GoPro-Kamera, mit der er wohl seine Taten aufnehmen wollte. Laut US-Präsident Donald Trump hat man sich mit der Hamas jetzt auf eine vollständige Entwaffnung geeinigt. Sobald diese abgeschlossen ist, soll auch Israel seine Streitkräfte aus dem Gazastreifen abziehen. Israel hat sich bis dato dazu aber noch nicht geäußert. Die 55 Mitgliedstaaten der UEFA stimmen gestern geschlossen für einen Boykott der nächsten Fußball-Weltmeisterschaften. Hintergrund ist ein Vorhaben der FIFA, Eigentumsanteile an der Weltmeisterschaft an private Investoren zu verkaufen. Für die UEFA ein absolutes No-Go. Die Weltmeisterschaft ist kein Anlegeprodukt, heißt es. Und eine bittere Niederlage muss gestern Anastasia Potapova hinnehmen. Die Österreicherin scheidet im Tennis-Achtelfinale in Washington gegen die Russin Daria Schneider aus.
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2: 7:07 ist es. Guten Morgen, hier ist Krone Hits. Wir spielen jetzt wieder das leichteste Quiz der Welt. Es gibt 3 Fragen. Wenn alle 3 Fragen richtig beantwortet sind, gibt es das Krone Hits Heferl. Nur so kann man das Wochenende starten. Jetzt mit der Michaela aus Weiz in der Steiermark. Schönen guten Morgen. Fein, dass du mit dabei bist. Und die erste Frage kommt von der Anita.
3: Michaela, viele sind ja bei dieser Hitze im Freibad. Sag mir, wenn man im Freibad einen Köpfler macht, was macht man da?
4: Kopfsprung.
2: Bravo!
3: Ins Wasser rein. Super!
2: Freddy hat die nächste Frage für dich.
5: Wir bleiben gleich bei der Hitze. Kochst du gerne?
4: Ja.
5: Passt, Michaela. Ich brauche diese Zutaten, die du benötigst, wenn du einen Eiswürfel machen willst.
3: Okay.
4: Wasser.
3: Hey, aber apropos Kochen bei der Hitze, also Backrohr und sowas würde ich jetzt die Tage nicht einschalten, weil damit holst du dir noch mehr Hitze in die Wohnung rein.
2: Das war hervorragend. Hoffe, du bist bereit für die letzte und alles entscheidende Frage. Heute ist Freitag, der 31. Juli. Welches Monat beginnt morgen?
4: August.
2: Und auch das ist richtig. Gratuliere.
4: Voilà.
2: Ja, super gemacht.
5: Die Michaela bewahrt auch bei der Hitze einen kühlen Kopf und rasiert alle 3 Fragen beantwortet.
4: Wow.
2: So, wir können ins Wochenende starten. Die Wetteraussichten in 10 Minuten, 8 Minuten nach 7 ist es. It's Friday, then.

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1: Guten Morgen, Freitag in der Früh, 11 Minuten nach 7, als ich heute in die Sendung gefahren bin, durch Wien, in der Früh mir gedacht, okay, Wien ist auf Urlaub, keiner mehr auf der Straße.
2: Definitiv.
3: Die genießen noch die angenehmen Temperaturen jetzt zu Hause.
1: Wahrscheinlich, weißt du? Ja. Aber es gibt ein paar, die sind heute auch ein bisschen schwerer aufgestanden. Freddy, du warst gestern beim Grillkurs.
2: Ja, ja. Es war kulinarisch, also ein Weight Watchers Kurs war es keiner.
1: Guten Morgen.

0: Guten Morgen, 13 Minuten nach 7. Villach ist bereit für ein unfassbares Wochenende. Kirchtag ist in Villach. Knapp eine 500.000 Menschen kommen da und Wahnsinn. Sind dabei und feiern in Villach. Und mittendrin ist die Niki aus Villach. Schönen guten Morgen, du bist natürlich schon wach. Wie können wir uns hier in Wien zum Beispiel den Kirchtag in Villach oder den Kirchtag in Villach vorstellen?
1: Ja, viel Trubel. Wir haben Fahrgeschäfte wie in Porta. Also wir haben ganz viel Volksmusikstandeln. Wir haben eigentlich an jeder Ecke ist eine Bude, da gibt es was zu essen, was zu trinken, verschiedene Musikrichtungen, also so, dass für jeden was dabei ist.
2: Sag mal, ist das bei euch auch so, dass es diese Lebkuchenherzen überall gibt mit diesen ganzen Sprüchen?
1: Selbstverständlich.
2: Weil, also ich finde das ja eh lieb, aber ich finde das immer so schnulzig, wenn dann alle Pärchen so herumrennen mit diesem Ich liebe dich Herz und mein Schatz und ich weiß nicht was.
0: Vor allem die meisten sind gar nicht zusammen.
2: eben. Ich denke mal immer so ein Herz, da hätte ich lieber irgendwas Lustiges oder so. Ich finde das immer so kitschig, aber eh nett.
1: Die gibt es natürlich auch.
2: Ja.
0: Und Wetter passt auch, wie wir gerade. Auf wie viel Grad können sich die Villacher freuen?
2: Chillige 35 Grad.
0: Na perfekt.
3: Herrlich.
0: Plätze im Schatten werden es. 15 Minuten nach 7.

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2: Schönen guten Morgen, 7:20 ist es, 10 Minuten auch, dann ist es 7:30. Freitag in der Früh, letzter Tag vom Wochenende und wir schauen aus, wie es auf den Straßen ausschaut. Das ist jetzt noch ganz gut, aber Achtung, viele Deutsche auf dem Weg.
3: Das Wochenende wird intensiv.
2: Da wird was los sein und Wetteraussichten super heiß.
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4: Guten Morgen Freitag, wir starten gemeinsam in den nächsten Hitzetag. Heute eine extra gute Deo-Schicht auftragen bei 32 bis 39 Grad. Jetzt aktuell noch aushaltbar, 20 Grad in Kufstein, 22 in St. Pölten oder 21 bei dir in Feldkirchen in Vorarlberg. Am Wochenende gibt es leider keine Abkühlung, die Hitzewelle geht weiter bis voraussichtlich Mitte nächster Woche.
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3: In 9 Minuten 7:30, Freddy Hamber, der Krone-Hit-Verkehrscheck, powered by ÖAMTC. Das ist der Blick auf Österreich Straßen und der verläuft aktuell recht entspannt. Freitag tendenziell ruhig, in den Ferien noch ruhiger, also genieße es. Denn das Wochenende wird sehr verkehrsintensiv. Zwei deutsche Bundesländer starten in die Sommerferien und die wollen dann gen Süden. Gute und vor allem sichere Fahrt.
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1: 5 Minuten nach halb 8 ist es. Schönen guten Morgen. Ich hoffe, du bist bereit. Wir schicken dich auf ein wirklich cooles Festival und zwar zum Sigurd Festival nach Budapest und mit dabei. Und Anita, da triffst du jetzt 100% lauter.
2: Ja, Natasha Bedingfield, ich bin so neidisch. Liebe ich.
1: Und damit wir uns ein bisschen besser vorstellen können, wie das ist, Selina, du warst schon mal dabei bei Sigurd in Budapest und erzählst, wie war es dort im letzten Jahr und wie viele Leute hast du kennengelernt?
3: Ja, wir haben schon einige kennengelernt und ich muss auch sagen, die Leute waren da sehr, sehr offen und die waren auch ein bisschen verrückt. Die haben sich nämlich ganz bunt verkleidet, also auch als Kuh und Giraffe und es war eigentlich ganz lustig zum Anschauen.
1: Findest du das als Frau eigentlich sexy, wenn du einen Mann kennenlernst, der eigentlich als Kuh verkleidet ist?
2: Ja, Mut zur Hässlichkeit.
3: Ja, also ich muss sagen, es gab auch ganz gutes Kirschbier dort und je mehr Bier man trunken hat, ja.
2: Desto schöner wurde die Kuh.
3: Genau, desto schöner wurde die Kuh, kann man sagen, genau.
4: Da kriegt der Streichel zu einer neuen Bedeutung, das gefällt mir.
3: Ja, die waren echt ganz verrückte Leute, aber echt ganz, ganz cool.
1: Du, und an der Rezeption hat sich auch keiner beschwert, wenn du dann in der Nacht der Kuh mitgebracht hast.
3: Ja, wir haben lustigerweise wirklich viel mitgenommen.
2: Aha.
3: Und man hat es, glaube ich, gar nicht so mitbekommen, muss ich sagen.
1: Ich finde das wahnsinnig tierfreundlich, dass du die Kuh vom Festival geborgen hast. Ja?
2: Darum reden wir schon, so oft, oder? Über
1: ja.
2: Die Kuh.
1: Ja, ja.
2: Ja, weil du den noch mitgenommen hast.
1: Keine weiteren Fragen.
3: Deswegen, ja.
1: Keine weiteren Fragen.
3: Ja, stimmt. Gut so.
1: Also ganz ehrlich, du musst natürlich auch auf das Sigurd Festival, unvergesslich. 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
2: Guten Morgen, 7.45 Uhr, 3.08 ist es. Freitag in der Früh mit dabei. Anita, Homeoffice Ableidinger. Guten Morgen.
3: Guten Morgen, hallo.
2: Tamara ist für die Nachrichten bei uns. Guten Morgen.
4: Guten Morgen.
2: Freddy sagte uns, wie viele deutsche Urlauber wir auf den Straßen treffen werden heute im Laufe des Tages.
5: Ja, es wird ein bisschen was werden.
2: Zwei deutsche Bundesländer starten in die Ferien, oder?
5: Bayern und Baden-Württemberg, ja.
2: Bitte für alle, die übers Deutsche weg müssen. Und Marlene hat die Wetteraussichten.
3: Yes.
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3: Guten Morgen am Freitag. Wir starten gemeinsam Richtung Wochenende. Und da schau, dass du dich heute schon nach der Arbeit am besten gleich abkühlen kannst. Am besten direkt ins Freibad. Heute werden es bis zu 37 Grad. Im Osten können stellenweise sogar bis knapp 40 Grad werden. Dazu gibt es wieder super viel Sonnenschein. Aber am Nachmittag können auch vereinzelt Gewitter durchkrachen. Am ehesten noch von Vorarlberg bis Oberkärnten. Und auch das Wochenende bleibt heiß bei bis zu 37 Grad.
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5: 7:45, Freddy Hahn bei dir. Krone-Hit-Verkehrscheck, powered by ÖANTC. All in ein recht entspannter Freitag. Eine Unfallstelle gibt es allerdings in Niederösterreich auf der A2 Richtung Wien. Und zwar zwischen Wiener Neustadt und Wiener Neustadt West. Da gibt es einen Unfall mit kurzen Verzögerungen. Ansonsten werden die Transitstrecken am Wochenende auf eine Belastungsprobe gestellt, denn 24 Millionen Deutsche starten in die Sommerferien. Jetzt werden nicht alle die A10, die A12 und die A13 benutzen, aber es wird auf jeden Fall einiges los sein. Gute und vor allem sichere Fahrt. Und jetzt News mit Tamara Hendrich.
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6: Ein erst 14-Jähriger hat offenbar in seinem Kinderzimmer Terroranschläge geplant. Der Staatsschutz ist da dahinter gekommen und hat ihn jetzt festgenommen. Der Schüler aus Tirol soll sich auf Telegram mit Gleichgesinnten aus Schweden ausgetauscht haben. In seinem Kinderzimmer findet die Cobra eine Stichschutzweste, ein Kampfmesser sowie eine Maske mit NS-Symbolen. 2024 wird es erstmals öffentlich bekannt, dass der beliebte Party-Hit L'Amour Toujours von Gigi D'Agostino gerne mal rassistisch umgedichtet wird. Damals geht ja ein Video aus Sylt viral. Eine Anfrage der Grünen zeigt jetzt, das Thema beschäftigt die österreichische Justiz nach wie vor. Mindestens 26 Verfahren laufen in diesem Zusammenhang noch, die meisten davon in Innsbruck und Graz. Die Hitze sorgt vor allem im Süden Europas für verheerende Waldbrände. Eine Studie zeigt jetzt, dass das die neue Normalität sein könnte. Forscher der Organisation World Weather Attribution haben berechnet, dass zum Beispiel Spanien alle 6 Jahre mit solchen Waldbränden rechnen muss. Grund dafür ist der Klimawandel. Aber auch hierzulande sorgt die Trockenheit für Waldbrände, wie zum Beispiel gestern in Matrei in Osttirol. Bis zu 350 Quadratmeter Wald waren betroffen. Mehrere Feuerwehren und Hubschrauber haben gegen die Flammen gekämpft. Gegen Abend dann eine erste Entwarnung. Ein Kontrollflug soll heute früh das endgültige Brand ausgeben. Und die Wiener Austria schafft gestern Abend den Sprung in die nächste Quali-Runde der Conference League. Sie können sich mit einem 3:1 gegen den lettischen Verein Liepāja durchsetzen. Im Drittrunden-Hinspiel trifft die Austria dann auf Beitar Jerusalem.
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0: Ja, leider. Wir haben einen Wasserschaden in der Wohnung oberhalb. Wir müssten für die Sanierung in der nächsten Woche eine Einwohnung.
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0: Guten Morgen, heute am Freitag, 8:04 ist es.
1: Wir starten gemeinsam Richtung Wochenende und das wird einfach ultra heiß, also mach dir am besten jetzt gleich was fürs Freibad aus nach der Arbeit. Wir starten gemeinsam rein mit der meisten Musik am Morgen. Hier ist Lil Talks für dich.
0: Musik aus Island.

0: 7 Minuten nach 8 ist es. Super heiß die letzten Tage und es wird noch einmal heißer heute. Und die Frage ist, was kann man gegen die Hitze machen? Lea ist bei uns im Studio. Guten Morgen.
1: Guten Morgen.
0: Du hast deiner lieben Freundin geholfen. Wie habt ihr die Area abgedunkelt?
2: Ja, geholfen oder eher, wir haben gehackelt. Ja. wir haben Rettungsdecken genommen, findet man eigentlich in Erste-Hilfe-Koffern, und haben die zusammengeschnitten und wirklich alle Fenster in ihrer Wohnung damit beklebt.
0: Das sind diese Folien, gell? Also
2: genau,
0: bei Decken
2: also
0: könnte man meinen, es ist irgendwie was aus Stoff. Nein, das sind diese
2: wirklich hauchdünn.
0: Ja,
3: diese goldenen
0: super,
3: Teile, Gold, Silber.
2: Ja, genau. Und extrem schwierig zum Schneiden, weil sie so dünn sind.
1: Ja.
2: Wir haben es irgendwann geschafft. Ihre Wohnung ist jetzt schön grün,
1: dunkel,
2: grün, orange. Also wirklich hübsch. Ja, aber 3 Grad kälter ist es jetzt. Also
0: herrlich.
2: Zahlt sich aus.
0: Master-Tipp. Wenn du dann da früh aufwachst und so dieses orgelgrüne Licht siehst, könnte man meinen, dass der Abend gestern länger gedauert hat, oder?
2: Ja, wer weiß.
0: Was hast du? Natürlich, bitte.
2: Auch die günstigste Lösung, kriegst du ein Packel davon, kostet 5 Euro. Also Freddy Hahn, falls du noch was in deiner Dachgeschosswohnung brauchst,
3: ich gerne. Ich werde flüchten am Wochenende, also bevor ich jetzt das tapfere Schneiderlein bin. Danke.
0: Aber ich freue mich immer, dass ich noch wen kennenlerne, der sich eine Dachgeschosswohnung ohne Klimaanlage kauft.
3: Mein Rat, wie oft hast du das jetzt schon gesagt?
0: Na, ich kann es gerne noch öfter sagen.
1: Ich kann mich nicht erinnern, dass du schon mal gesagt
0: hast. Und vor allem ist das ja so, dass die kann man auch nicht nachrüsten, gell?
3: Natürlich
0: super Investment.
1: Nein, und könnte man, du hast ja 4 in deiner Wohnung, könnte man eigentlich eine ausbauen, den Freddy sponsern?
0: Mann schon, ich nicht.
1: Okay.
3: Dann komme ich vorbei, Mann.
1: Hast versucht.
0: 8 Minuten nach 8 ist es. Guten Morgen, hier ist Gronitz.

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2: Es ist 14 Minuten nach 8. Schönen guten Morgen. Wir spielen heute mit der Michaela aus Weiz in der Steiermark. Fein, dass du mit dabei bist. Drei Fragen, wenn es dir gelingt, alle drei Fragen richtig zu beantworten. Gibt es Krone Hit-Fall mit deinem Namen drauf? Los geht's. Erste Frage kommt von der Anita.
3: Michaela, viele sind ja bei dieser Hitze im Freibad. Sag mir, wenn man im Freibad einen Köpfler macht, was macht man da?
4: Kopfsprung.
5: Bravo!
3: Ins Wasser rein, super!
2: Freddy hat die nächste Frage für dich. Juhu.
6: Wir bleiben gleich bei der Hitze. Kochst du gerne?
4: Ja.
6: Passt, Michaela. Ich brauche diese Zutaten, die du benötigst, wenn du einen Eiswürfel machen willst.
3: Okay.
4: Wasser.
3: Hey, aber apropos Kochen bei der Hitze, also Backrohr und sowas würde ich jetzt die Tage nicht einschalten, weil damit holst du dir noch mehr Hitze in die Wohnung rein.
2: Das war hervorragend.
4: Kühlschrank auch.
2: Hoffe, du bist bereit für die letzte und alles entscheidende Frage. Heute ist Freitag, der 31. Juli. Welches Monat beginnt morgen?
4: August.
2: Und auch das ist richtig. Gratuliere.
4: Voilà.
2: Ja, super gemacht.
6: Die Michaela bewahrt auch bei der Hitze einen kühlen Kopf und rasiert alle drei Fragen beantwortet.
4: Wow.
2: Gut gemacht, Heferl ist auf dem Weg zu dir. Nächste Woche bist du mit dabei im leichtesten Quiz der Welt. Jetzt gleich anmelden auf krone.at.

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2: Guten Morgen, 8.21 Uhr, 9 Minuten noch, dann ist es halb 9. Freitag in der Früh, schön, dass du mit dabei bist. Wir stehen gemeinsam auf. Achtung, Achtung, viel los auf den Straßen am Wochenende. Wo genau, erfährst du gleich. Heute zum Mittag wird es wahrscheinlich so richtig losgehen. Und es wird nicht nur heiß, es ist super heiß. Aber ja, Achtung, wir haben Sommer und es ist Juli. Details zum Wetter jetzt gleich.
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3: Guten Morgen Freitag und der Blick auf die Krone-Wetterkarten, der schaut wirklich heftig aus. Wir erreichen heute den ersten Höhepunkt der Hitzewelle. Bis zu 40 Grad können sich ausgehen, im Osten vor allem. Also bitte pass gut auf dich auf, genug trinken und schau, dass du dich wirklich gut abkühlen kannst. Jetzt aktuell schon 21 Grad in Schladming, 23 in Freistadt oder 22 bei dir in Kufstein. Und auch am Wochenende gibt es keine Abkühlung, es bleibt weiterhin sehr, sehr heiß.
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2: 8.22 Uhr in 8 Minuten, halb 9. Fredi haben bei dir. Krone Hit Verkehrscheck, powered by ÖAMTC. Das ist der Blick auf Österreich Straßen und der geht jetzt kurz und knackig. Es ist ein sehr entspannter Freitag. Aktuell nichts los. Gute und vor allem sichere Fahrt. Genießt es, denn morgen starten dann zwei deutsche Bundesländer in die Ferien und da wird sicher mehr los sein.
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1: 3 Minuten nach 8:30 und wir präsentieren dir heute das neue Album vom Krone-Hitstar Ariana Grande. Und da hast du eine Lieblingsnummer, Anita.
2: Grande gemeinsam mit meinem Lieblings-DJ Sad gemeinsame Sache gemacht hat. Und zwar kennst du fix den Hit Break Free?
1: Da drehen ganz viele jetzt lauter, vielleicht auch die am Weg ins Büro sind. Die Straßen sind ja relativ frei. Und wir präsentieren heute das neue Album und bei uns ist jetzt die Denise aus Wien am Telefon und du bist auch ein riesen Ariana Grande-Fan.
3: Ich mag sie urgern, ich kenne sie jetzt auch schon ewig. Sie hat ja mitgespielt, auch in Victorious damals, meine Lieblingsserie als Kind. Oder in Wicked jetzt, das hat mich sehr gefreut. Und deshalb, ich finde, ich bin damit ja aufgewachsen und deshalb mag ich sie eigentlich urgern und freue mich, dass jetzt wieder was Neues von ihr rauskommt.
2: Oh, Victorious, was so eine geile Serie.
1: Petal heißt das neue Album und Hate That I Make You Love Me ist die Nummer, die wir jetzt reinhören. Neue von Ariana Grande. Große Präsentation des neuen Albums hier bei uns auf Krone Hits.

0: Hate That I Made You Love Me, neu von Ariana Grande. Wir präsentieren dir heute ihr neues Album hier auf KRONE HIT. 8.37 Uhr. Anita, du bist ja ein riesen Ariana Grande-Fan. Wie gefällt dir die neue von ihr?
1: So gut also.
0: Okay, ja, absolut. Schönen guten Morgen. 8.38 Uhr.

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4: Guten Morgen, 8.45 Uhr, 3.09. Wir starten gemeinsam in diesen Freitag. Mit dabei Anita, Homeofficer Bleidinger. Guten Morgen. Tamara ist bei uns im Studio mit den Nachrichten. Schönen guten Morgen.
5: Guten Morgen.
4: Freddy sagt dir, was los ist auf den Straßen heute und vor allem ab heute, würde ich sagen, Mittag, gell?
6: Ja, und vor allem dann in der Nacht und ab morgen ganz sicher.
4: Zwei deutsche Bundesländer starten in die Ferien.
6: Viel 24 los Millionen Menschen.
4: Auf der Tauernautobahn und im Deutschen Eck. Und Marlene, die Wetteraussichten bitte.
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5: Guten Morgen am Freitag und die Hitzewelle hat uns fest im Griff. Auch heute gibt es überwiegend Sonnenschein. Temperaturen klettern auf bis zu 37 Grad. Von Oberösterreich bis ins Burgenland, da können stellenweise sogar knapp 40 Grad werden. Und auch am Wochenende müssen wir weiter schwitzen. Da wären es dann so maximal 36 Grad. Die Hitzewelle, ja, die begleitet uns jetzt so, wie es ausschaut, noch bis Mitte nächster Woche.
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0: Das ist der Blick auf Österreichs Straßen. Freddy Hambedier, Krone-Hit Verkehrscheck, powered by ÖAMTC. Da sind wir in Vorarlberg auf der S16 Richtung Innsbruck. Ein Unfall, Höhe Rastplatz Klösterle. Du wirst da über den Rastplatz Klösterle umgeleitet. Da verlierst du aktuell eine Viertelstunde. Ansonsten läuft es aber österreichweit noch ganz gut. Aber kleines Aviso fürs Wochenende. Und zwar starten Baden-Württemberg und Bayern, unsere zwei Nachbarbundesländer in Deutschland, in die Ferien. Das sind insgesamt 24 Millionen Menschen, die in den beiden Bundesländern leben. Und einige davon werden sich gegen Süden fahren. Das heißt, Staus vorprogrammiert auf der Brennerautobahn, auf der Interlautobahn oder auch auf der Tauernautobahn. Da ab morgen mit extrem erhöhten Verkehrsaufkommen rechnen. Gute und vor allem sichere Fahrten, damit du da top informiert in den Tag startest. Die Nachrichten, und die kommen von Tamara Hendrich.
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2: Ein tragischer Unfall in Oberösterreich fordert gestern das Leben eines 83-Jährigen. Der Mann war in Wartberg an der Krems mit seinem Rennrad unterwegs. Beim Linksabbiegen kollidiert er mit einem Pritschenwagen. Trotz sofortiger Reanimationsversuche überlebt der 83-Jährige nicht. Der Fahrer des Pritschenwagens bleibt unverletzt. Bereits mit jungen 14 Jahren sollen Schüler in Tirol Anschläge auf jüdische und muslimische Einrichtungen geplant haben. Nachdem verdächtige Chats auf Telegram aufgetaucht sind, hat der Staatsschutz ihn festgenommen. Er verweigert jede Aussage, heißt es. In Unterlauser in Oberösterreich hält ein Waldbrand die Einsatzkräfte weiterhin auf Trab. In der Nacht sind zahlreiche Glutnester wieder aufgeflammt. Rund 70 Feuerwehrleute stehen jetzt gerade wieder im Einsatz. Das teils sehr steile Gelände erschwert die Löscharbeiten zusätzlich. Ausgerechnet in der touristischen Hauptsaison hat die thailändische Insel Koh Samui mit der Wasserversorgung zu kämpfen. Wegen der Dürre müssen die Behörden die Wasserversorgung mittlerweile rationieren. Viele Hotels kaufen zusätzlich Wasser, das per Tankwagen geliefert wird. Das macht die UEFA nicht mit. Die 55 Mitgliedstaaten stimmen gestern geschlossen für einen Boykott der nächsten Fußball-Weltmeisterschaften. Sollte die FIFA an ihrem Plan festhalten, Anteile an private Investoren zu verkaufen. Solange diese Vorschläge im Raum stehen, werden keine UEFA-Mannschaften an FIFA-Wettbewerben teilnehmen, heißt es.
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0: Schönen Vormittag heute am Freitag. Super heiß wird. Wetteraussichten haben wir ja gehört. Bis zu 38, 39 Grad möglicherweise. Michaela aus Weiz in der Steiermark, jetzt bei uns am Telefon. Wie kühlst du dich denn ab bei diesen Temperaturen?
1: Ich habe mir so einen Fächer bestellt, weil so peinlich das ist. Das hilft. Und mit einem Wasserspray. Und am Abend geht Busch im Schrank, also von dem her.
0: Das geht dann.
1: Man rettet sich durch den Tag.
2: Ich glaube, der Fredi merkt sich jetzt nur Buschenschank, glaube ich.
3: Da bin ich hängen geblieben. So ein kalter, feuchter Weinkeller, da bin ich sofort zu haben.
1: Ja, das ist in Weiz. Da bin ich in Weiz und super Buschenschank. Also so ist es halt.
2: Sonst gab es noch Fächer, hat sie vorgeschlagen, und Wasserspray, nur zur Info, Fredi, gell?
3: Das war so ein Suren.
1: Ja, auf Oldschool, aber es hilft wirklich.
2: Ja, voll. Ich habe jetzt auch so eine Kombination nämlich letztens gekauft. Und zwar ist es wirklich so eine Sprühflasche, die oben so einen Mini-Ventilator hat. Ich finde das großartig.
1: Die sind cool, die sind super. Ich finde auch, ja, ich finde die super.
0: Du, andere Frage, wann macht der Buschenschank auf? Das ist für mich wichtiger.
3: Genau.
1: Freitag bis Sonntag und ich glaube um 15 Uhr. Also.
0: Okay, passt.
1: Ich will keine Schleichwerbung machen.
0: Ja, sicher. Mit allen Mitteln gegen die Hitze, dein Tipp 0771127711, die Hotline zu uns.
4: UK-Charts in 60 Sekunden.
5: Hi, hier ist Christian Mederitsch und hier kommt dein Update. Platz 5, Shakira. Platz 4 geht an Talk to You. Von der 21 rauf auf die 3 geht's für Lightning Seeds. I'm psycho screaming. Von der 11 auf die 2, Oasis und Wonderwall. Diese wie letzte Woche auf der 1 der UK-Charts, Sam Fender und Olivia Dean.
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0: Krone Hit Premiere. Kurz nach 10 ist es, schönen Vormittag heute am Freitag und große Premiere. Ariana Grande präsentiert heute und wir präsentieren ihr neues Album.
1: Du kennst sie auf jeden Fall von dem Film Wicked. Sie hat ja auch unfassbar viel abgenommen und irgendwie schaut sie ganz anders aus. Und du kennst sie von dem Hit Side to Side.
0: Petal heißt ihr neues Album und Kiss Me hören wir jetzt aus dem neuen Album von Ariana Grande hier auf Krone Hit.

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2: Das war die Früh, jetzt kommt der Vormittag. Jakob Glanzer für dich da im Studio und ich verspreche dir, die Playlist hier auf Kronehit, die hat's in sich. 10 jetzt am Stück gleich für dich, unter anderem mit David Guetta, mit den Imagine Dragons, mit Mabel und versprochen, kein Hit doppelt. Von 9 bis 5, einfach mehr Abwechslung für deinen Arbeitstag oder deinen Tag im Schwimmbad. Je nachdem, wie du diesen 31. Juli verbringst. Kurzes Info-Update und dann gleich zur Musik.
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2: 39, vielleicht sogar 40 Grad, die sich heute ausgehen. Am heißesten wird es so in Wien, Niederösterreich, St. Pölten, bis nach Eisenstadt, vielleicht sogar in Linz. Am Nachmittag gibt es dann von Bregenz über Innsbruck bis nach Klagenfurt einzelne kräftige Gewitter, aber sonst wird das heute ein strahlend blauer Hitzetag. Kronehit-Wettertrend, morgen, es bleibt heiß. Vor allem von Linz bis Wien dazu immer wieder Gewitter, besonders in den Bergen. Und die Hitzewelle bleibt uns erhalten, auch bis in die nächste Woche hinein. Wenn es Abkühlung gibt demnächst, dann frühestens das Wochenende, nachdem das jetzt kommt.
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2: Die Lea Echtermeier ist eigentlich in der Kronehit-Verkehrsredaktion. Mhm. Aber jetzt um 9.46 Uhr setzt sich zu dir am Beifahrersitz, wenn du gerade auf der Arlberg-Schnellstraße unterwegs bist.
4: Ja, so ist es. In Vorarlberg, da hat es nämlich gekracht auf der S16 Richtung Innsbruck bei der Ausfahrt Klösterle. Da gab es einen Unfall. Der PKW blockierte die Hauptfahrbahn. Du wirst aktuell vor Ort über die Raststätte Klösterle umgeleitet.
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0: Und viel Geduld brauchst du mal wieder auf der Tangente Richtung Graz. Aktuell eine gute Stunde Zeitverlust ab Hirschstetten.
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4: Und jetzt habe ich für dich 10 Hits am Stück und sowieso bis um 5 Uhr am Nachmittag kein Hit doppelt. Ich habe gleich Felix Jähn für dich, Mabel, die Imagine Dragons und das, Ladies and Gentlemen, David Guetta mit Sia. Ich bin Jakob Glanzner. Schönen Freitagvormittag. Hello.

0: 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Felix Jähn featuring J-Hart. Pride. 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

0: 10 Hits am Stück, versprochen, gehalten. Und natürlich halten wir uns auch nach wie vor an das Versprechen, keine doppelt von 9 bis 5 hier auf Krone Hit. Und deswegen machen wir hier gleich mit Herzschmerz weiter. One Republic, gemixt mit Junodas, Samba. Party für deinen heißen Freitag heute. Und willst du dann noch mehr Abwechslung? Auch kein Problem, dann würden wir das ja anbieten.
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0: Sie ist eine der erfolgreichsten Sängerinnen und Schauspielerinnen und Popstars, die es überhaupt jemals gegeben hat. Sie hat Oscars gewonnen, sie hat Grammys gewonnen, sie zählt als eine der meistgestreamten Künstlerinnen der Welt mit fast 100 Milliarden Streams. Und auch du, bin ich mir sicher, liebst Ariana Grande. Hat die schon Mega-Hits gehabt, oder? Wahnsinn. Und jetzt, seit ein paar Stunden, ist ihr 8. Album heraus.
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0: Es ist die Fortsetzung, die Krönung, das Lebenszeichen von was ganz Großen. Patel, auf Deutsch das Blütenblatt, lebendig, vielfältig, verträumt wie ein Blütenmeer, ihre neuen Songs. Darf ich dir jede Stunde einen Song aus ihrem Album spielen? Jetzt den Song, der dem Album den Namen gegeben hat. Patel als Song. Und sie sagt dazu in einem Interview, da geht es um was, das voller Leben ist und durch Risse von etwas Kaltem, Hartem und Herausforderndem wächst. Eben wie ein Blütenblatt. Was sagst du dazu? Hörst du an?
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0: Auf Krone Hit. Ganz neu.

0: Hey, was wird das für ein Freitag? Ein Freitag der Rekorde. Also ja, über das Wetter reden wir auch gleich, aber vielleicht ja auch du. Fortgetechnisch am Abend, oder?
1: Nein. So jetzt drei. Also ich muss morgen arbeiten. Wir haben das jetzt vorhin in der Redaktion diskutiert. Also da steht schon ein Dreier vor meinem Jahr. Also,
0: Moment.
1: Alter. Das geht jetzt nicht mehr. Ich muss morgen arbeiten, deswegen kann ich jetzt morgen nicht, heute nicht fortgehen.
0: Freitagabend Party-Eskalation und erzählst mir vom Dreier.
1: Nein,
0: vor
1: nein,
0: deinem
1: nein,
0: Alter. Okay, gut. So viel zur Privatleben von Tamara Hendrich. Ja. In der Playlist, in Krone Hit, spiele ich dir gleich Axel and Grosso, Taylor Swift, Shakira, Avril Lavigne. Kein Hit doppelt von 9 bis 5 versprochen. Und zwischendurch die Infos, die du wirklich brauchst. Nicht nur die privaten von Tamara.
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0: Stichwort heiß, ja? Warum bist du so rot im Gesicht, Tamara?
1: Okay. Ich bin gar nicht rot, jetzt mach weiter.
0: Hitze, ne? Ja, Hitze. Hitzerekorde. Und das unabhängig davon, ob wir die 40-Grad-Marke heute wirklich knacken oder nicht. So oder so, es wird in vielen Gemeinden der heißeste Julitag, den es je in der Messgeschichte gegeben hat. Besonders heiß wird es heute zum Beispiel rund um Linz, rund um St. Pölten, bis ins Machfeld hinein. Aber auch sonst spüren wir die Hitzewelle. 32 bis 37 Grad. Und später ziehen dann vor allem Richtung Vorarlberg, Tirol und Kärnten heftige Gewitter durch. Kronit-Wetter-Trend. Die Hitzewelle ist gekommen, um zu bleiben. Also zumindest mal bis in die nächste Woche hinein haben wir mit Temperaturen über 35 Grad jeden Tag rechnen.
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0: Es ist genau 10.46 Uhr. Wir begleiten dich durch deinen Freitag mit dem Kronit-Verkehrscheck powered bei ÖMTC. Und die Lea hat ein Update von der S16 in Vorarlberg für dich.
4: Genau, Richtung Innsbruck bei der Ausfahrt Klösterle. Da gab es einen Unfall. Der Abschleppdienst ist da jetzt vor Ort. Aktuell ist aber die Hauptfahrbahn noch gesperrt. Du wirst da weiterhin über die Raststätte Klösterle umgeleitet. Steiermark B69 zwischen Sobbert und dem Stausee. Da gab es eine Sperre nach einem Unfall heute früh. Sperre wird da bis am Nachmittag noch dauern. Ausweichen ist da momentan nicht möglich. Und in Niederösterreich A1 Richtung Salzburg bei Pressbaum, da brennt ein PKW und blockiert die rechte Fahrbahn. Du kommst da aber trotzdem ganz gut rechts vorbei. Ansonsten läuft's.
0: Und was tut sich in Österreich und der Welt sonst so? Tamara.
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1: Wir starten mit guten Nachrichten aus den Bergen. Letzten Mittwoch konnten an nur einem Tag zwei Wandergruppen gerettet werden, darunter auch eine Familie mit kleinen Kindern. Mehr dazu gleich. Ein erst 14-Jähriger ist jetzt vom Staatsschutz festgenommen worden. Er soll Anschläge gegen muslimische und jüdische Einrichtungen geplant haben. Verdächtige Chats auf Telegram haben den Schüler aus Tirol überführt. In seinem Kinderzimmer finden Cobra-Beamte unter anderem ein Kampfmesser und Masken mit NS.

0: S-Symbolen. Dieses Wochenende steht uns wohl die größte Reisewelle des Sommers bevor. Gleich zwei deutsche Bundesländer starten in die Ferien. Noch dazu testet das Land Salzburg ab den kommenden drei Samstagen die neuen Abfahrtssperren. Richtung Süden sind die Abfahrten Kuchl und Gollig komplett gesperrt, auch für Einheimische. Diese Maßnahme soll den Schleichverkehr durch die Gemeinden eindämmen. Die Inflation im Juli ist laut Statistik Austria leicht gesunken, und zwar auf 2,7%. Im Juni lag die Inflation im Jahresvergleich noch bei 3,2%. Grund für die sinkende Inflation sind die Lebensmittelpreise. Seit Anfang Juli greift nämlich eine Mehrwertsteuersenkung der Regierung auf Lebensmittel. Damit schauen wir zurück in die Berge. Im Montafon gerät zunächst eine vierköpfige Familie mit kleinen Kindern in Bergnot. Sie kommen vom markierten Weg ab und kommen irgendwann nicht mehr weiter. Nur wenige Stunden später weiß auch ein Wanderer-Duo nicht mehr weiter und setzt einen Notruf ab. Glück im Unglück, beide Wandergruppen konnten mittels Helikopter geborgen werden.
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Bis zu 40 Grad heute, das sind Extremwerte in Österreich. In Texas, San Antonio, Dallas oder so, kommt das immer wieder vor. Aber da kühlt es auch in der Nacht so gar nicht ab mit 27 Grad. Jetzt Texas Hold'em auf Krone Hit.

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0: dann weißt du auch, dass du ein unglaublicher Mensch bist und eine Wirkung hast auf andere, wenn ein Megastar wie Lady Gaga sagt, ich liebe sie. Sie ist großartig. Ich fühle mich total mit ihr verbunden. Und damit bin ich beim neuen Album von Ariana Grande.
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0: Seit ein paar Stunden heraus, Patel, ihr 8. Studioalbum, also auf Deutsch das Blütenblatt. Und jede Stunde darf ich dir einen Song aus diesem neuen Album spielen. Und Lady Gaga, wie gesagt, verneigt sich vor Ariana Grande.
2: Well, I love Ariana. Her and I really bonded. And we shared with each other what we'd been through in our lives. And we've both been through a lot. And I really honor the things that she's been through and how strong she is. And she really honored in me how strong I am.
0: Sie ehren einander, wie großartig sie sind. Unter anderem auch mit dem Song.
3: Big

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2: Eiskalte, süße Wassermelone, der salzige Feta dazu, ein Spritzer Zitrone, vielleicht Minze, wenn du das taugt. Perfektes Mittagessen für heute. Die Nachspeise, so wie ich dir, kalorienfrei und genauso leicht, passend zu den Temperaturen. Nico Santos, Kelly Clarkson, Joel Corey, Alex Warren, kein Hit doppelt. Von 9 bis 5 und zwischendurch die Infos, die du brauchst. Gleich der Kronehit Verkehrscheck, Stichwort Reiseverkehr und wir starten mit dem Wetter. Stichwort Rekordtemperaturen.
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2: Ja, leichtes Essen heute zum Mittag. Pflicht. Es ist einer der heißesten Tage des Jahres. Viel Sonne und 32 bis 37 Grad. Von Linz bis zum Neusiedlersee sogar bis zu 39 oder vereinzelt sogar 40 Grad heute am Nachmittag. Später gibt es dann vor allem von Vorarlberg bis Kärnten kräftige Wärmegewitter. Im Kronehit-Wettertrend sehe ich, das Wochenende bleibt hochsommerlich. Morgen vor allem im Osten weiter extreme Hitze. Dazu steigt das Gewitterrisiko, besonders am Nachmittag.
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2: Ich wünsche dir eine funktionierende Klimaanlage. Ich wünsche dir gute Nerven. Und ich wünsche dir, dass du durch das staureichste Wochenende des Jahres gut durchkommst. Es ist 11.46 Uhr, hier ist der Kronehit-Verkehrscheck, powered der ÖMTC. Stichwort Ferienbeginn in Baden-Württemberg.
5: Ja, einiges los in Vorarlberg und Tirol. Zum Beispiel auf der A13 Richtung Innsbruck zwischen Schönberg und Innsbruck Süd. 30 Minuten mehr Fahrzeit. Auch beim Autobahn-Grenzübergang Kufstein-Kiefersfelden in beiden Richtungen eine Viertelstunde länger. Tirol B179 in beiden Richtungen zwischen Reutte und dem Grenztunnel Füssen. Halbe Stunde mehr Fahrzeit. Kärnten beim Karawankentunnel, da brauchst du in beiden Richtungen eine halbe Stunde länger und auch in Niederösterreich bei der Grenze Drasnoven bei der Ausreise, also Richtung Tschechien, eine Viertelstunde plus. Ja, also einiges los. Ich wünsche dir wirklich eine gute Fahrt. Komm gut und sicher an dein Ziel an.
2: Und weißt du, was ich gelernt habe? So im Stau stehen und ich bin dann immer so nervös und denke so, komm und ich möchte weiterfahren und dann werde ich so grantig. Ich verstehe es. Aber wenn man schon mal im Stau steht, kann man es nicht mehr ändern.
5: Ja.
2: Dann ist es so, wie es ist. Dann kann man es genießen auch gleich, weil ob man sich ärgert oder die Zeit genießt.
5: Eben.
2: Der Stau ist genauso wie es ist. Und ich sag's dir, mit der Musik, die ich dafür dich vorbereitet habe, genießt du das Staustehen. Zumindest, wenn du dich dafür entscheidest. Gleich wieder, die meiste Musik hier.
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fortgehen am Freitag, heute. Okay, wir begleiten dich dabei mit der größten Homeparty in Österreich. Krone Hit Clubland ab 19 Uhr, natürlich auch diesen Freitag mit den freshesten Hits aus den Clubs. Und dann heute ab 23 Uhr und dann auch Steve Aoki.

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0: 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Da hat sich auch die Andrea angemeldet. Die ist gerade am Weg von Graz nach Wien. Ein Sommerwochenende mit ihren Freunden und Freundinnen, ist gerade im Zug. Wir nehmen kurz Platz bei ihr. Ich glaube, Wagen 67 ist das. Da erzählt sie über die große Liebe, die sie zu den Büchern gebracht hat. Also das erste Buch, wo man so richtig verschlungen ist, mit 12, 13 Jahren, Percy Jackson war das damals, gell?
2: Das ist so eine Fantasy-Romanreihe über griechische Mythologie und ich habe den ganzen Sommer damit verbracht, alle 7 Bände durchzusuchten. Und das hat mich dann gepackt und seitdem bin ich voll im Lesen drinnen und es muss immer ein Buch dabei sein.
0: Bist du dann bei dem Genre geblieben? Bist du immer noch Fantasy?
2: Ja, definitiv. Ja? Immer noch Fantasy, griechische Mythologie, also alles ist sehr spannend.
0: Okay, lass mich raten. Mittlerweile bist du erwachsen, jetzt liest du wahrscheinlich Romantasy, so Fourth Wing und wie ist das, Thorn and Roses und so, oder?
2: Auch, habe ich auch gelesen, aber okay. Ich bevorzuge doch, wenn es noch ein bisschen Ärger ist.
0: Okay. Vermutlich gibt es niemanden, der sich das mehr verdient hat als du, dass du das Thalia Sommerpaket gewinnst. Maßgeschneidert für dich, E-Reader, Hörbuch oder lieber klassisch gedrucktes Buch?
2: Jetzt zur Zeit eher wirklich die Paperbooks, also die ausgedruckten Bücher, aber auf dem Weg zur Arbeit auch gern die Hörbücher. Also Hauptsache, ich kann was lesen und höre irgendwelche Geschichten.
0: Hauptsache, okay. Andrea, du dann noch gute Reise weiterhin, genieß das Buch und wir lassen dir dein Thalia Sommerpaket zukommen, ja?
2: Danke, danke, voll lieb.
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0: Das ist dein Freitag, das ist die meiste Musik auf Krone Hit und das ist ein Superstar, dem wir alle irgendwie zu Füßen liegen. Ariana Grande, Oscar-Gewinnerin, Grammys hat sie schon gewonnen. Du kennst sie vielleicht noch von Wicked als Schauspielerin im Kino und wir lieben sie.
1: Oh mein Gott, die Ariana ist einfach so cool. Deswegen würde ich mir gern Ariana Grande wünschen. Ich finde sie einfach mega sympathisch.
2: Und ich würde mir gerne noch so der Ariana Grande wünschen.
1: Sie ist urhübsch und sie singt ultra gut.
3: Und das neue Lied von Ariana Grande.
0: Moment, das neue Lied? Das eine neue Lied? Okay.
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0: Wobei, um genau zu sein, sind es die neuen Lieder. Es ist ein ganzes Album. Ihr achtes Studioalbum ist seit ein paar Stunden heraus. Patel heißt es. Und jede Stunde spielen wir dir hier auf Krone Hit einen Song. Jetzt Freak. Hast du noch nie gehört? Wirst du gleich lieben. Ariana Grande auf Krone Hit. Wir sind die meiste Musik.

0: Okay, wirklich alles? Also alles? Ja, wenn Christian Mederitsch sagt, er sperrt den Wahnsinns-Weekend-Starter hier auf Kronhit auf, dann macht er das auch wirklich so. Das heißt, egal welchen Song du dir, wie wahnsinnig der auch sein möchte, egal was du dir wünschst, er spielt ihn dir. 0771 11 277 11 13 bis 14 Uhr hier auf Kronehit. Absolut crazy, aber davor noch ganz seriös und nachvollziehbar und verlässlich. Deine Infos zum Tag. Verkehr, Nachrichten und wir starten im Wetter.
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0: Temperaturrekord, okay. Meint gestern schon bei einigen Messstationen Rekord. So heiß war es da teilweise noch nie, so rund um St. Pölten zum Beispiel. Und heute wird es nochmal heißer. Bis zu 39, vielleicht sogar vereinzelt 40 Grad gibt es in dem Raum von Oberösterreich bis ins Burgenland hinein. Auch sonst im Rest von Österreich. 32 bis 37 Grad am Nachmittag. Viel Sonne und ja, diese Hitzewelle geht weiter, sehe ich im Kronet-Wettertrend. Wochenende über 35 Grad und auch nächste Woche haben wir immer Höchstwerte über 35 Grad.
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0: Auch Baden-Württemberg startet in die Sommerferien und damit ist das wohl staureichste Wochenende, das da auf uns zurollt. Es wird noch heftiger. Momentan ein Überblick im Kronet-Verkehrscheck powered bei ÖMTC. Ich beginne in Salzburg. A10 Richtung Salzburg bei Verwerfen 15 Minuten plus. In der Steiermark A9 Richtung Slowenien zwischen Trieben und Regelwang Stau nach einem Unfall. Tirol B179 Richtung Deutschland von Heiterwang bis zum Grenztunnel Füssen 30 Minuten plus und Richtung Nassereit bei Reute 15 Minuten plus. Und da gibt es noch Grenzwarte. Zeiten einmal Drasenhofen bei der Ausreise Richtung Tschechien 40 Minuten plus und beim Karawankentunnel in beiden Richtungen 15 Minuten Zeitverlust. So, und jetzt Tamara Hendrich.
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2: Die Hitze aktuell gefällt nicht jedem, aber in Bulgarien haben besonders Archäologen jetzt Grund zur Freude. Was dahinter steckt, das klären wir gleich. Die Lage in Nordafrika spitzt sich weiter zu. Binnen 24 Stunden sind in der spanischen Exklave Ceuta rund 49.000 Migranten angekommen. Ceuta ist ein beliebtes Ziel von Migranten, um von Marokko aus in die EU zu gelangen. Aber auch in der zweiten Exklave Melilla sind zuletzt hunderte Migranten über die Grenze gekommen. Italien hat deswegen jetzt auch den Ausschluss Spaniens aus dem Schengen-Raum gefordert. Ein Schüler aus Tirol ist jetzt wegen Terrorverdachts festgenommen worden. Diese Story bestätigt heute die Staatsanwaltschaft Innsbruck. Der 14-Jährige soll über Telegram mit Gleichgesinnten Anschlagspläne geschmiedet haben. Alle Infos zur Story findest du auch auf kronhit.at. An den drei kommenden Samstagen testet das Land Salzburg die neuen Abfahrtssperren auf der A10. Richtung Süden ist bei Kuchl und Golling kein Abfahren mehr möglich, auch nicht für Einheimische. Rechne hier unbedingt mit Stau. Hinzu kommt nämlich auch, dass Bayern und Baden-Württemberg ab kommenden Wochenende in die Ferien starten. Damit schauen wir zurück nach Bulgarien. Die niedrigen Pegelstände der Donau haben jetzt Knochenteile freigelegt, die vermutlich einem Mammut gehört haben. Ein absoluter Glücksfund, denn die Knochen sind gut erhalten. Außerdem gehen die Forscher davon aus, dass alle Knochen zu einem einzelnen Tier gehören.
0: Danke, Tamara.
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5: Hi, willkommen im Freitagnachmittag. Hier ist Krone Hit und es darf wieder losgehen. 07711, 27711. Ich spiele eine Stunde einfach alles. Jetzt anrufen, der David ist dran. Was spielen wir?
6: Und zwar das Fliegerlied.
5: Oh, geil.
6: Ja, das verbinde ich aber mit der Natur. Ich bin gerade Bundesherr, also haben wir gerade Dienst frei und ich fahre gerade nach Hause.
5: Und da fällt dir der Song ein. Gefällt mir.
6: Genau.
5: Cool.
6: Dankeschön.
5: Ja, bitteschön. Song kommt jetzt und für deinen Wunsch jetzt anrufen.
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0: So geil klingt der Freitagnachmittag nur hier bei uns im Kronehit Wahnsinns-Weekend-Start. Eine Stunde, in der es keine Regeln gibt, ja. Teste mich gerne. Ich spiele wirklich auch deinen Schrottmusikwunsch. Alles erlaubt hier bei uns. 07711 27711. Thomas, was machen wir?
1: Ich weiß nicht genau, wie es heißt, aber der Film hat ungefähr heute wieder in die Hände gespuckt. Wir feiern das Sozialprodukt.
0: Ja, ja, jetzt wird wieder in die Hände gespuckt.
1: Ja, genau.
0: I like. Thomas, wie kommst du auf den Song?
1: Ja, einfach so. Schon lange nicht mehr gehört sowas.
0: Dann sagst du mir noch, aus welchem Bundesland du bist.
1: Aus Österreich.
0: Ja, das ist auch wirklich das schönste Bundesland. Song spiele ich dir und für deinen Wunsch jetzt anrufen. 07711 27711, der Krone-Hit-Wahnsinns-Weekend-Start.

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0: 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Glaubst du nicht? Dann her mit deinem crazy Musikwunsch. 077 11 277 11. 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

0: Modalé. Alles kann, nichts muss, fast so wie beim dritten Date. Hier ist der Krone-Hit Wahnsinns Weekend Start. Ich spiele deine crazy Musikwünsche. 07711 27711. David aus Graz, was darf's sein?
1: Tic-Tac-Toe, ich wäre so gern so blöd wie du.
0: Das waren diese, die immer schlecht gelaunt waren und alles Kacke gefunden haben, gell?
1: Ja, genau.
0: Wie kommst du auf den Song? Habe ich irgendwie schon gar nicht mehr im Radar. Wäre so gern so blöd wie du. Da, da, da,
1: da. Ja, das war 2019, während dem Zivildienst habe ich das letzte Mal gehört und jetzt habe ich mir gedacht, ach, das im Radio mal wieder wäre schon ein Hit.
0: Kannst du den Text noch?
1: Nur flüchtig.
0: Keine Sorge, du musst eh nicht singen. Wo hörst du uns denn gerade? Was machst du denn gerade, sag mal?
1: Ich bin gerade bei der Arbeit, bin gerade auf dem nächsten Baustelle gewesen, habe mir gedacht, ist das perfekt, kann ich gerade anrufen.
0: Super, herrlich. Mal das Wichtigste des Tages erledigt sozusagen.
1: Ja, genau.
0: Ja, dann schönen Freitag noch, schönes Weekend. Song kommt jetzt und wenn noch was fehlt, hör dann ab in die Leitung. 07711 27711, ruf mich an.

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0: Schön, dass du da bist. Freitagnachmittag, es geht Richtung Wochenende, für viele Richtung Urlaub. Mit dem Krone-Hit Wahnsinns Weekend Start. Was darf sein? Was darf ich spielen? 07711. Hallo Tamara.
1: Aha. Erzähl mir mehr. Hallo Tamara, bist du hier? Hallo.
2: Ich höre dich.
1: Ich höre dich auch. Du hast ein bisschen rumgedrückt, die Taste.
2: Sehr gut.
1: Tamara, alles schön bei dir?
2: Wochenende ist.
1: Ja, herrlich.
2: Und zwar wünsche ich mir Viva Colonia.
1: Geil.
2: Ja, gell?
1: Du hast Geschmack hast.
2: Na bitte. Na, wie Steirer Molle Geschmack.
1: Nicht nur beim Wein, sondern auch musikalisch, Tamara.
2: Richtig, und beim Sender auch ohne Hit, ne?
1: Mal schön, die 5 Euro, die versprochenen, kriegst du nachher, gell?
2: Super, danke.
1: Und deinen Song kriegst du auch gleich nachher. Und für deinen Wunsch jetzt anrufen 07711 27711. Du bist mittendrin im Krone-Hit Wahnsinns-Weekend-Start.
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1: So, ich möchte keinen Stress machen, aber jetzt anrufen. Ich habe nur noch ein, zwei Plätze frei hier in der Show für deine crazy Musikwünsche. Hier ist der Krone Hit Wahnsinns Weekend Start. Ab in die Leitung 07711 27711. John, was darf sein?
2: Und zwar von Aqua Barbie Girl. Ich finde den Song immer lustig, wenn man beim Party machen schon relativ, sage ich mal, ein bisschen zu viel getrunken hat. Ist da immer recht lustig.
1: Ja, da muss man schon ein bisschen einen Apfelsaft getankt haben, gell? Ja, dann geben wir uns das jetzt und wie gesagt, nicht mehr viel Zeit hier, also jetzt anrufen. 07711 27711, der Krone Hit Wahnsinns Weekend Start.
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0: Well, Bobby, we're just getting started.
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2: 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Der Wahnsinns-Weekend-Start bei Krone Hit mit Christian Mederitsch. 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
2: 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Ich bin's, Matthias Daniel.
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2: Sau heiß, überwiegend sonnig. Ich glaube, Temperaturen, lass mal, oder? Ob es 36, ob es 39 sind, ganz ehrlich, Unterschied macht jetzt keinen mehr. Es ist unerträglich draußen. Hitzewelle bleibt das ganze Wochenende. Sollte sich wieder was Gröberes ändern bei den Temperaturen nach unten, dann sagen wir wieder Bescheid, okay?
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2: 13.46 Uhr, Kronit-Verkehrscheck, powered by ÖMTC, Tirol A13 Richtung Innsbruck. 20 Minuten mehr zwischen Schönberg und Innsbruck Süd. Und Fernpass B179 Richtung Deutschland, Stauz von Heizerwang bis zum Grenztunnel Füssen. Nach Salzburg 1 Richtung Wien, zwischen Salzburg-Messe und Wallersee, Baustelle und damit 15 Minuten Zeitverlust. A7 in Oberösterreich, pass auf, Richtung Westautobahn in Linz, Stauz ab der Industriezeile, 20 Minuten länger. Burgenland B50, Sperre bei Oberwart nach einem Unfall auf der Kreuzung, ausweichen über die Umfahrung Oberwart. Und Tangente in Wien A23 Richtung Kagran, kurz vor der Gürtelabfahrt ist ein Unfall passiert. Damit auch Stau, auch in die Gegenrichtung Stau auf der Tangente Richtung Süden ab Stadtlau. Und eine Grenzwartezeit wieder aus Trassenhofen. Rechne mit 15 Minuten mehr bei der Ausreise nach Tschechien. Volle Fahrt voraus.
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4: Ich bin's, Matthias Daniel.

10 jetzt am Stück, Krone-Hit. Das ist der 6. inzwischen. Wir sind die meiste Musik. Clock Clock und Red Alton gleich und das kommt von Sia, Elastic Heart.

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1: Wenn Ariana Grande was Neues hat, dann kriegst du sie auf Krone Hit. Versprochen. Sängerin, Songwriterin, Schauspielerin, sie ist ja Wicked Star. Endlich ist ihr neues Album da. Das achte inzwischen. Petal. Sie beschreibt es als etwas, das voller Leben ist und durch die Risse wächst. Von etwas hartem, kalten, herausfordernden. Darf ich vorstellen. Hit 4 vom Album. Über Vertrauensprobleme. Nach einer tiefen Verletzung. Was tun, wenn man sich neu verliebt, aber noch die alten Wunden spürt? Fans wollen übrigens wissen, dass es darin um Ethan Slater geht. Und das kurze Dating mit ihm damals. Soll ich wirklich bleiben diesmal, singt sie. Ariana Grande neu. Hier ist Stay.

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2: Dein Kickstart ins Wochenende, 2:45 geworden. Ich bin's, Matthias Daniel.
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1: Das ist auf den Straßen los. Salzburg 1 Richtung Wien. Zwischen Salzburg-Mitte und Wallersee ein Plus von 15 Minuten. Auch in Tirol verlierst du eine Viertelstunde. Auf der A13 Richtung Innsbruck. Stau zwischen Schönberg und Innsbruck Süd. A12 Richtung Kufstein. Vor einer Baustelle Stau zwischen Innsbruck-Mitte und Wattens. B179 Richtung Deutschland. Zwischen Heiterwang und dem Grenztunnel Füssen ein Plus von 20 Minuten. Richtung Nassereitstauz bei Reutte. Und Grenzwartezeiten Drassenhofen bei der Ausreise nach Tschechien 15 Minuten mehr und auch vom Karawankentunnel ein Plus von 15 Minuten und das in beiden Richtungen. Was gibt's noch Neues? Das Update von Felix Jäger.
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3: Von der Inflation gibt es diesen Monat mal gute Nachrichten. Sie ist nämlich gesunken. Bei 2,7% liegt sie im Juli laut Schnellschätzung der Statistik Austria. Im Juni waren es noch 3,2%. Positiv wirkt sich die gesenkte Mehrwertsteuer auf Grundnahrungsmittel aus. Preistreiber sind einmal wieder die Dienstleistungen. Im Streit um die Pläne der FIFA kracht es immer mehr. Eine Mehrheit der Mitgliedsländer spricht sich gegen die Pläne aus. Die UEFA droht mit einem Boykott von FIFA-Turnieren, aber auch die Verbände aus Asien und Nord- und Mittelamerika sind gegen die Idee. Ein hochrangiger FIFA-Funktionär ist aus Protest gegen die Pläne sogar zurückgetreten. Die FIFA will über die Pläne trotzdem abstimmen lassen. Braucht es eine Fußfessel für potenzielle Gefährder? Die ÖVP will das nach dem Terroranschlag auf den Christopher Street Day in Berlin diskutieren. ÖVP-Klubobmann Ernst Gödel macht Druck. Er will Gespräche mit den Regierungspartnern SPÖ und NEOS führen. Er hat zahlreiche Passanten, darunter auch Kinder, mit seiner Fahrweise gefährdet. Jetzt wird er festgenommen. Vor zwei Tagen ist ein 27-jähriger Raser ohne Führerschein vor der Polizei geflüchtet. Mit 130 Stundenkilometern ist er durch das Ortsgebiet von Hall gejagt und hat Menschen gefährdet. Jetzt sitzt der Mann in Haft.
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1: Ariana Grande hat ein neues Album, Petal, das inzwischen achte, und wir stellen es dir heute vor. Jede Stunde gibt es einen frischen Hit daraus. Das ultimative Fuck It. So beschreibt Ariana Grande selbst ihr neues Album. Voller Leben und voller Texte, für die sie früher zu schüchtern oder zu höflich gewesen wäre, sagt sie. Wow. Darf ich vorstellen, Hit 9 vom Album. Like I Do, sehr selbstbewusster Song über die Macht, die sie über einen Mann hat. Statt umgekehrt. Denn keiner macht's dir wie ich, singt sie. Like I Do, Ariana Grande neu.

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4: Hier beginnt dein Wochenende. Freitag bei Krone-Hit. Wir sind die meisten Musik. 3:45 ist es geworden. Ich bin Matthias Daniel.
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4: Wetter, hör nichts Neues, viel Sonne, später gewittrig und eine Hitzewelle, die anhält. Auch am Wochenende sieht es nicht anders aus. Änderung ist noch nicht in Sicht.
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0: Ein Blick auf die Straßen. Es ist 15.46 Uhr. Wien A23 Richtung Kagran. Stau zwischen dem Labergtunnel und dem Knoten Kaisermühlen nach einem Unfall. Steiermark B320 bei Bruckern. Sperre nach einem Unfall. Es gibt aber eine lokale Umleitung über die Steiner Straße. Oberösterreich A8 Richtung Wels. 20 Kilometer Stau zwischen Suben und Ort. Ein LKW hat eine Panne am rechten Fahrstreifen. Danke Marcel, der uns das weitergeleitet hat. Tirol A13 Richtung Innsbruck zwischen Schönberg und Innsbruck Süd, ein Plus von 15 Minuten. A12 Richtung Kufstein zwischen Innsbruck Mitte und Wattens vor der Baustelle eine halbe Stunde mehr. Fernpass B179 Richtung Deutschland, 30 Minuten Zeitverlust von Heiterwang bis zum Grenztunnel Füssen. Richtung Nassereit staut bei Reute. Auch hier musst du mit einer Viertelstunde Zeitverlust rechnen. Volle Fahrt voraus!
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1: Wer darf hin? Auf eins der größten und eins der letzten Festivals des Sommers. Budapester Donauinsel im August, Luis Capaldi, Somber, Natasha Bedingfield, DJs wie Bunt, Skrillex, Peggy Goo. Das ist Sigurd. Wir haben Komfortzelt, VIP-Behandlung, ja. Was für ein Festival für dich reserviert. Ganze Woche spielen wir jetzt schon um diese Chance. Tag für Tag hat Jacqueline im Duell ihre Tickets verteidigt von Anfang der Woche. Gnadenlos aber das Regelwerk. Sie muss jetzt noch einmal spielen, könnte alles verlieren. Wie groß ist die Aufregung jetzt, Jacqueline?
2: Ja, sehr groß.
1: Denn so viele Duelle du gewonnen hast, ne? Du bist jetzt Titelverteidigerin, trotzdem könnte dir das die Anastasia jetzt noch am letzten Meter wegschnappen. Deinen Urlaub am Sigurd.
2: Stimmt, das heißt nichts, ja.
1: Anastasia, hast du fast ein schlechtes Gewissen, wenn du jetzt gewinnst?
2: Ja, also ich hatte das jetzt zum ersten Mal. Natürlich gar keinen Druck.
1: Nein, aber schlechtes Gewissen soll man auch nicht haben, ja. Es ist ja schon ein geiler Preis.
2: Genau, auf jeden Fall. Also ich bin auf jeden Fall sehr gern dabei.
1: Wir spielen noch einmal. Best of Three. Das heißt, mal sehen, wer erkennt hier die geheimnisvollen Songtexte. Die haben wir nämlich auf Deutsch übersetzen lassen. Alle kommen sie von Sigurd Stars. Anhand der deutschen Übersetzung vom Text bräuchte ich also bitte den Interpreten, die Interpretin, okay?
2: Ja.
1: Das hier ist der erste Songtext.
3: Ich schwöre bei Gott, ich werde überleben. Und wenn es mich das Leben kostet, ich werde aufstehen und es versuchen. Und wenn es das Letzte ist, was ich tue.
2: Jacqueline,
1: ja.
2: Von Luis Capaldi, Survive.
1: Das ist Survive von Luis Capaldi, 1-0.
2: Wahnsinn.
1: Ja, noch ist nichts verloren. Anastasia, aus deiner Sicht, wir haben noch einen Songtext.
3: Wir halten zusammen. Hör unsere Herzen im selben Takt schlagen. Gemeinsam sind wir stark. Für immer. Das ist für dich. 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
1: Wer traut sich? Oder niemand?
2: Ja, Anastasia, ich glaube, ich traue mich. Das Symphony von Sarah Larsson.
1: Also wir sagen immer, Interpret reicht. Sarah Larsson ist das tatsächlich, ja. This one's for you. Tatsächlich, ja. Ja, du machst es aber auch spannend.
2: Sehr stark, ja.
1: Das ist noch eine Gegnerin am Schluss. Hui. So, also der nächste Text entscheidet. Ich möchte nicht in eure Haut stecken, ich sag's ganz ehrlich.
3: Ich habe eine Tasche voller Sonnenschein. 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
1: Das war's schon.
2: Jacqueline?
1: Ja?
2: Ich sag jetzt einfach Pocket Full of Sunshine von der Natasha Bedingfield. Scheiß drauf, ich sag's jetzt einfach.
1: Ja, wenn's falsch ist, dann war alles umsonst die ganze Woche. Alle vier gewonnenen Duelle.
2: Ja, ist so, dann soll's so sein.
1: Da fährt die Anastasia und die hat dann nicht mal mit der richtigen Antwort gewonnen, die hatte das einfach so wegschnappen können, ne? Weil du falsch liegst.
2: Ja, dann so ist es so sehr für sie. Dann wünsche ich natürlich viel Spaß, wenn es so sehr schön.
1: Das ist also richtig mutig. Anastasia, was hast du für ein Gefühl?
2: Ich bin ganz sehr aufgeregt. Ich muss natürlich Jacqueline extrem gönnen, aber ich bin echt gerade extrem unentschlossen.
1: Das ist Pocket Full of Sunshine von Natasha Bedingfield.
2: Wow. Super, Wahnsinn.
1: Jacqueline, jetzt fährst du tatsächlich nach 5 gewonnenen Duellen als VIP auf Sigurd.
2: Ja, sehr geil.
4: Wahnsinn.
2: Danke.
1: Fast eine Woche Urlaub mit den KRONE HIT Stars.
2: Sehr cool, freue mich.
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1: Stammersdorf, das ist in Wien so eins der heißesten Gebiete und tatsächlich haben wir dort jetzt 39,6 Grad erreicht. Regenschauer und Gewitter sind möglich heute Abend, vor allem im Westen, über Nacht schon wieder klar. Heißt das Wochenende, besonders im Osten immer so 37, 38 Grad, immer wieder sind auch Gewitter gemeldet.
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1: 16.21 Uhr, der Blick auf die Straßen. Tangente in Wien, Richtung Kagran. Stau zwischen Labergtunnel und Knoten Kaisermühlen nach einem Unfall. Praterbrücke, defektes Auto zwischen St. Marx und Knoten Prater und damit eine Spur gesperrt, Stau. Oberösterreich A8 Richtung Wels, zwischen Suben und Ort gibt es einen Plus von 20 Minuten im Stau. Salzburg A10 Richtung Villach, Stau zwischen dem Knoten Salzburg und Golling. Tirol A13 Richtung Innsbruck, Stau zwischen Schönberg und Innsbruck Süd. A12 Richtung Kufstein, Stau zwischen Innsbruck Mitte und Wattens. Und Fernpass B179 Richtung Deutschland. Stau von Heiterwang bis zum Grenztunnel Füssen. Volle Fahrt voraus.
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1: Wenn Ariana Grande was Neues hat. Na klar, kriegst du es hier bei Krone-Hit versprochen. Grande-Sender in Österreich. Sängerin, Songwriterin, Schauspielerin, ne? Wicked-Star. Endlich ist ihr neues Album da. Das achte inzwischen. Petal, also Blumenblüte. Sie beschreibt es als etwas, das voller Leben ist und durch die Risse wächst von etwas Hartem, Kalten und Herausfordernden. Darf ich vorstellen? Oh well, der Breakup-Song vom Album über ein Beziehungsende, aber statt Trauer und Herzschmerz channelt sie eher Wut, Klarheit und die Kraft, für sich selbst einzustehen. Wie singt Ariana selbst? Die bösen Jungs kommen alle in die Hölle. Hier ist Oh well.

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5: Gewittrig, vor allem im Westen heute Abend. Über Nacht dann aber schon wieder klar. Das ist eine Tropennacht im Flachland, teilweise nicht unter 25 oder 26 Grad. Besonders heiß wird das Wochenende im Osten, da reden wir von 38 Grad als Maxiwerten. Schauer sind dabei, teils heftige Gewitter, musst du immer mal rechnen, aber auch strahlenschönes Badewetter, wenn man es draußen aushält.
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5: Der Kronit-Verkehrscheck um 16.46 Uhr, Oberösterreich A8 Richtung Wels, 20 Minuten Zeitverlust zwischen Suben und Ort im Stau. Salzburg A10.

0: zwischen Suben und Orts im Stau. Salzburg A10, Stau Richtung Villach zwischen Knoten Salzburg und Golling. Tirol am Fernpass B179, Unfall und damit jetzt Stau. B179 Richtung Vils, von Heiterwang bis zum Grenztunnel Füssen verlierst du Zeit im Stau, 40 Minuten mehr Richtung Nassereit, ein Stau bei Reute, 10 Minuten länger. Und A13 Richtung Innsbruck zwischen dem Berg Iseltunnel und Innsbruck Amras, ein Unfall und damit ist aktuell die Überholspur gesperrt, das bedeutet einen Zeitverlust von 15 Minuten. Was gibt's noch Neues? Felix Jäger.
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2: Die Hamas soll alle ihre Waffen abgeben. Die Terrororganisation und US-Präsident Donald Trump verkünden heute eine Einigung zur Entwaffnung. Für Trump ein monumentaler Schritt in Richtung Frieden. Voraussetzung für den Deal ist aber, dass Israel sich aus dem Gazastreifen zurückzieht. Ob Israel das auch wirklich tut, ist noch offen. 60.000 Migranten haben die Exklave Ceuta in Nordafrika in den letzten Tagen gestürmt. Einige davon schwimmen durchs Meer, 34 haben ihr Leben verloren. Spanien will gegen den Strom von Migranten jetzt vorgehen. Erstmals seit 2021 wird wieder das Militär eingesetzt. Im Meer sollen Schwimmbarrieren errichtet werden. Ein Schüler aus Tirol ist jetzt wegen Terrorverdachts festgenommen worden. Diese Story bestätigt heute die Staatsanwaltschaft Innsbruck. Der 14-Jährige soll über Telegram mit Gleichgesinnten Anschlagspläne geschmiedet haben. Es ist der nächste historische Hitzerekord, der in Österreich aufgestellt wird. In Wieselburg in Niederösterreich werden heute 39,8 Grad gemessen. Noch nie war es im Juli in Österreich so heiß. Der absolute Hitzerekord in Österreich aus dem Jahr 2013 mit 40,5 Grad bleibt aber noch bestehen.
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1: Punkt genau 17 Uhr geworden. Volle Hits zur vollen Stunde ist das Motto von Krone-Hits. So liebst du deinen Sender. Immer heute um 5 sind es die 6 meistgewünschten Hits des Tages, die wir hier spielen. Eine tägliche Chartshow als Kickstart heute fürs Wochenende. Lieber Liebe statt Millionen. Ryan Tedder singt, ich brauche keine Millionen Dollar, die mir Probleme machen, brauche keinen Drink für meinen Becher, ich brauche nur deine Liebe. Eine brandneue One Republic. Need your love. Platz 6.

Die Krone Most Wanted mit einer Newcomerin aus Hamburg. Kennst du schon Tiffany Aris? Hat auch schon Hits geschrieben für Tokyo Hotel, Alle Farben oder Offenbach. Hier ist jetzt für sich alleine Tiffany Aris, Platz 4 der Krone Most Wanted. Vertigo.

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1: Früher habe ich hier noch Temperaturen durchgesagt. Jetzt sage ich immer nur durch den Grund, warum es so arg unerträglich ist. Aktuell 40 Grad in Wieselburg, Leute. Tja, so geht's auch weiter. Paar Regenschauer immer mal drin, gewittrig vielleicht heute Abend, aber ansonsten viel Sonne auch die nächsten zwei Tage. Hitzewelle lässt nicht locker. Vor allem im Osten ist es heiß, 37, 38 Grad in den nächsten beiden Tagen.
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1: 17.18 Uhr, Kronehit-Verkehrscheck. Niederösterreich 1 Richtung Wien, ein Unfall und damit Stau zwischen Losdorf und St. Pölten. Oberösterreich A8 Richtung Wels, Stau zwischen Suben und Ort, ein Plus von 20 Minuten. Salzburg A10 Richtung Villach, zwischen Kuchl und Golling, Viertelstunde Zeitverlust. Tirol, Fernpass B179 Richtung Deutschland, Staus von Heizerwang bis zum Grenztunnel Füssen. Außerdem eine Grenzwartezeit vorm Karawankentunnel, aktuell Stau in beiden Richtungen und damit ein Plus von jeweils 30 Minuten. Volle Fahrt voraus!
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1: Wieder da, Ariana Grande, ihr inzwischen achtes Album, heute erschienen. Jede Stunde stellen wir dir einen Song daraus vor, aus Petal, so heißt es. Das ultimative Fuck It, so beschreibt Ariana Grande selbst das Album, voller Leben und voller Texte, für die sie früher zu schüchtern oder zu höflich gewesen wäre, wie sie es beschreibt. Wow, das merkt man auch Hit 10 an auf Petal. Lass uns bloß keine Freunde sein, ist quasi die Message in diesem Breakup-Song. Never get over me. Also komm bloß nicht hinweg über mich. Mit meiner Lieblingstextzeile: Du wirst träumen von meinem Geschmack. Aber schau, du hast wenigstens die Erinnerung. Ariana Grande neu. Hier ist Never Get Over Me.

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2: Hier bei uns gibt es volle Hits zur vollen Stunde. Also achtmal, was auf den Punkt läuft, nämlich Musik. Wir sind die meiste Musik und ich bin Ottavio Nuccio. Ciao ragazzi, buon venerdì sera.
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2: In Vorarlberg ist es fast komplett nass. Dafür würden jetzt viele dort sein bei nur 24 Grad. Starke Gewitter sehe ich auch im Tiroler Wipptal oder in Teilen von Kärnten und der Steiermark. 39 Grad noch. Wien, Wieselburg und Amstetten. Und die Gewitter hören natürlich in der Nacht wieder auf und morgen gibt es ebenfalls im Osten die Spitzenwerte bis zu 38 Grad, nach Westen zu minimalst weniger, dennoch gewitterig. Der Sonntag, der ist gar nicht einmal so sonnig, aber weiterhin große Hitze.
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2: Das ist der Krone-Hit-Verkehrscheck, powered by ÖMTC. Niederösterreicher 1 Richtung Wien zwischen Losdorf und St. Pölten. Nach einem Unfall nur eine Fahrspur frei, 20 Minuten mehr einplanen. BR119 zwischen Amstetten und Aderger Stift. Sperre nach einem Unfall. Rettungshubschrauber ist da im Einsatz und auch schon gelandet. Ausweichen geht über Viehdorf. Steiermark S36 Richtung Judenburg. Da staut es nach einem Unfall zwischen Zeltweg West und Judenburg Ost. Jetzt kommen wir nach Oberösterreich zur A8 Richtung Wels zwischen Suben und Ort. Überlastung. 20 Minuten mehr Fahrzeit einplanen. Eine halbe Stunde in Salzburg auf der A10 Richtung Villach zwischen Hallein und Gollingmeer. 40 Minuten, ne, geht's noch mehr? 40 Minuten mehr in Tirol auf der B179, da sind wir beim Fernpass Richtung Deutschland zwischen Heiterwang und dem Grenztunnel Füssen. Und dann haben wir bei Starkenbach auf der B171 eine Sperre. Nach einem Gewitter steht nämlich viel Wasser im Hohe-Wand-Tunnel. Ausweichen geht da über die A12. Und dann haben wir noch Kärnten bzw. aus Slowenien kommend. Karawankentunnel Predor Karawanke, bist nicht der Einzige, der da durch will, von Österreich nach Slowenien und umgekehrt und deswegen lässt du in beiden Richtungen eine Viertelstunde liegen. Wir wünschen dir eine gute Fahrt und jetzt die wichtigsten Nachrichten von

0: Und jetzt die wichtigsten Nachrichten von Felix Zierger.
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2: Es ist unfassbar heiß und jetzt wissen wir, so heiß war es im Juli in Österreich noch nie. 40,3 Grad werden heute Nachmittag in Wieselburg in Niederösterreich gemessen. Aber auch in Wien fällt der Juli-Rekord nach 69 Jahren. In Stammersdorf zeigt das Thermometer 39,7 Grad an. 60.000 Migranten aus Marokko haben die Exklave Ceuta in nur 24 Stunden gestürmt. 34 Menschen sterben beim Versuch, durchs Meer zu schwimmen. Die spanische Regierung reagiert deutlich. Erstmals seit vielen Jahren wird wieder das Militär aktiviert. Mit Schwimmbarrieren soll die Seegrenze sicherer gemacht werden. Tausende merken jetzt, dass sie wohl nicht willkommen sind und kehren freiwillig nach Marokko zurück. Auch im Salzkammergut spürt man jetzt die Trockenheit. Der Wasserstand vom Attersee ist so niedrig, dass sich auch die Schifffahrt dort jetzt anpassen muss. Zwei Anlegestellen können nicht mehr angefahren werden. Aber auch noch kleine Erleichterungen gibt es wenigstens. Die Inflation ist im Juli gesunken. Bei 2,7% liegt sie, laut Schnellschätzung der Statistik Austria. Im Juni waren es noch 3,2%. Vor allem die gesenkte Mehrwertsteuer auf Grundnahrungsmittel hilft da. Preistreiber waren wieder die Dienstleistungen.
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0: Es wird ein bisschen besser, die Gewittersituation in Vorarlberg. Dennoch ziemlich heftige Schauer und Gewitter zwischen dem Klostertal und Kitzbühel. Dann sehe ich auch ein bisschen was in Saalfelden, wieder im Mürztal, also rund um Kapfenberg, Kindberg. Dann auch in Südkärnten. Der Rest hat es eigentlich fein. Und es ist noch immer wirklich brütend heiß. Wir haben Landeshauptstädte jetzt abgesehen von Innsbruck und Bregenz mit 25 Grad und Klagenfurt auch, aber wir sind bei 38 Grad in Linz. 33 in Graz, 36 in Wien und Eisenstadt, 37 in St. Pölten. Wo führt das hin? Ja, und morgen nicht, dass morgen besser wird. Also vor allem im Osten sehr heiß, schwül. 28 bis 38 Grad im Westen, ein bisschen erträglicher. Aber neben der Sonne gibt es auch Wolken und wieder am Nachmittag teils kräftige Schauer und Gewitter.
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0: Das ist der Krone-Hit-Verkehrscheck, powered by ÖRMTC. Wir beginnen in der Steiermark. A9 Richtung Slowenien bei Karlsdorf. Nach einem Unfall sind 2 Fahrstreifen gesperrt. Bitte Vorsicht. Wir bleiben in der Steiermark. S36 Richtung Klagenfurt. Zwischen Zeltweg West und Judenburg Ost. Da ist nur 1 Fahrstreifen frei. 2 Kilometer Stau. Niederösterreich. A1 Richtung Wien. Zwischen Losdorf und St. Pölten Süd. Auch da hat es gekracht. Da ist nur 1 Fahrstreifen frei. 20 Minuten Zeitverlust. Der gleiche Zeitverlust in Oberösterreich auf der A8 Richtung Wels zwischen Suben und Ried. Dann sehen immer am Fernpass B179 in Tirol Richtung Deutschland, Stop and Go zwischen Heiterwang und dem Grenztunnel Füssen. Jetzt kommen wir nach Salzburg zur A10 Richtung Villach. Stau zwischen Hallein und Golling, eine halbe Stunde lässt du da liegen und eine Viertelstunde ist es durch den Karawankentunnel. Egal von welcher Seite du kommst, beiden Richtungen A11, entweder runter nach Slowenien oder rauf nach Österreich. Wir wünschen dir eine gute und eine sichere Fahrt.
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1: Ariana Grande is back. Das 8. Studioalbum ist draußen, heißt Petal, Blütenblatt auf Deutsch. Seit heute früh hören wir ja schon gemeinsam mit dir stündlich in die Tracks des neuen Albums rein. Und einen verträumten habe ich jetzt noch. Now Here Nobody. Wir.

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2: 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Sono le 18:44, ein paar Sekunden noch, dann ist es 6:45.
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2: Krasse Temperaturunterschiede zwischen den Landeshauptstädten. Da, wo es gewittert, hat es 25 Grad. Wir reden davon Bregenz und Innsbruck. Und in Linz hat es noch 38 Grad. In Vorarlberg aber Gewitterende. Dafür heftiger jetzt in Tirol zwischen dem Fernpass und Kitzbühel und auch in Osttirol. In Kärnten schauert es so rund ums Lavantal und in der Steiermark oberhalb von Voitsberg. Die Nacht gibt 20 bis 26 Grad her, da kann ich morgen früh ohne Leiberl schon in den Sender radeln um 4:45. Morgen, ja wirklich, ist ja. Morgen Samstag im Osten bis zu 38 im Westen. Etwas frischer, ja, bis zu 34 Grad.
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2: Hier ist der Kronehit Verkehrscheck, powered by ÖMTC. Wir hätten in der Steiermark jetzt freie Fahrt. Sowohl auf der A9 Richtung Slowenien bei Karlsdorf ist die Unfallstelle geräumt. S36 Richtung Klagenfurt, auch wieder alles okay zwischen Zeltweg West und Judenburg Ost. Niederösterreich auch Unfallstelle geräumt. A1 Richtung Wien zwischen Losdorf und St. Pölten Süd. Dafür ist in Oberösterreich ein Problem, oder eigentlich zwei. Zuerst einmal A8 Richtung Wels nach Meggenhofen, da hat es gekracht. 6 Kilometer Stau, halbe Stunde Zeitverlust und 20 Minuten sind es wegen Überlastung zwischen Suben und Ried. Dann kommen wir nach Salzburg, A10 Richtung Villach, eine halbe Stunde Anfahrtszeit zwischen Hallein und Golling. Eine Viertelstunde ist es in Tirol auf der B179, der gewitterreichen im Moment Fernpass-Bundesstraße Richtung Deutschland zwischen Heiterwang und dem Grenztunnel Füssen. Und dann Karawankentunnel oder Kärnten A11 Richtung Slowenien, da lässt du mittlerweile eine Dreiviertelstunde liegen, bevor sie dich durch den Karawankentunnel lassen. Wir wünschen dir eine gute und eine sichere Fahrt.
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3: Beruhigungsmittel im deutschen Trinkwasser. Diese Behauptung macht aktuell auf Social Media die Runde. Es soll sich um einen Screenshot von einem Artikel der deutschen Tageszeitung Welt handeln. Aber das stimmt nicht, deckt die Faktenchecker-Plattform Mimikama auf. Die Passage zu den Beruhigungsmitteln kursiert schon seit mehr als einem Jahrzehnt. Darin heißt es, dass Beruhigungsmittel ins deutsche Trinkwasser geleitet werden. Belege gibt es dafür nicht. Fachkräfte und Wasserwerke widersprechen der Aussage. Außerdem nennt der Text nämlich keine Quellen. Und die Passage stammt gar nicht aus einem Weltartikel. Zwar sieht man auch den Ausschnitt von einem echten Weltbeitrag auf dem Screenshot, doch der gehört nicht zur Beruhigungsmittelbehauptung. Stattdessen stammt diese Passage aus einem obskuren Blog. Also, es werden keine Beruhigungsmittel ins deutsche Trinkwasser geleitet.
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4: Hi, hier ist Christian Mederich und hier kommt dein Update. Wieder auf der 5 Martin Garrix und Ed Sheeran. Zwei Plätze gut gemacht, Jennifer Lopez und David Guetta. Von der 2 rund auf die 3 geht's für Bebe Rexha und Faithless. Letzte Woche Platz 1, diesmal Platz 2, Bruno Mars. Neu eingestiegen, direkt auf der 1 der Krone-Hit-Charts.

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1: Ich freue mich wieder, dass wir uns mal hören. Jetzt war wirklich ein bisschen länger Pause mit dem Donauinselfest und zwei Wochenenden lang Tomorrowland Madness. Aber für diese großartigen Live-Übertragungen mache ich gern mal kurz Krone-Hit-Clubland-Pause. Denn was waren das für zwei Weekends am Tomorrowland in Belgien? Unfassbar großartige Stage, unfassbare DJ-Sets und unfassbare Acts auf der Mainstage. Und einer davon war zum allerersten Mal am Tomorrowland, nämlich Calvin Harris. Diese Größe

0: Klasse in der DJ-Szene, die ja normalerweise horrende Gagen verlangt und sie auch verlangen kann, denn anscheinend, laut Insiderwissen, wurden ihm schon des Öfteren bis zu $1 Million für eine Stunde Settime bezahlt. Also da muss ich sagen, Chapeau. Wie viel er genau beim Tomorrowland bekommen hat, das weiß man nicht, aber was kursiert, ist dieser legendäre Clip, wo er sein Set abbrechen muss, weil er überzogen hat und dann fährt er einfach mit einer bösen Miene den Fader runter, sagt, thank you guys, have a good time, goodbye. Also das war's. Danke, macht's es gut, tschüss, Bussi, Baba, euer Kelvin. Ich sag danke für dieses Debütset, denn es war großartig und großartig geht's auch gleich hier rein und zwar mit seinem Banger Release the Pressure.
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0: Das war Purple Disco Machine, lieb ich heiß. Dieser DJ aus Dresden mit seinem lila Glitzerjackerl geht absolut durch die Decke. Hat's echt geschafft, hat zwar lang gebraucht, bis er durchgestartet ist, aber jetzt ist er ganz oben am DJ-Himmel. Stark gemacht und einer, der am allerbesten Weg dorthin ist, ist ebenfalls ein DJ aus Deutschland und zwar Bunt. Sein Markenzeichen, schwarzes Tanktop, spielt in der Regel immer mitten in der Crowd, also so eine 360-Grad-Stage, wo alle rund um ihn stehen, hyper-energiegeladen, unglaublich sympathisch, richtig gut unterwegs und tada, macht jetzt gemeinsame Sache mit The Chainsmokers.
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0: einen Bro-Winner-Raid für dich an den Turns und in the Max. Für die nächsten 20 Minuten.
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1: Heftige Schauer und Gewitter gerade zwischen Landeck und... Ja, es ist fast Österreich, aber es grenzt halt wirklich an Berchtesgadener Land. Aber das ist nicht ohne, was da jetzt abgeht, auch in Osttirol nicht. Sonst wird die Gewittersituation besser. Viele haben es natürlich wolkenlos. Wir kriegen Nachtwerte von 20 bis 26 Grad. Das ist wirklich sehr, sehr, sehr mild. Und die Hitze, die hält vor allem im Osten auch morgen an. Bis zu 38 Grad sind drin. Das ist für viele halt unlustig, ja. Für mich nicht, aber ich verstehe schon, wenn der Rest sagt, ja, und wann kommt der Regen und wann wird es endlich kühler. Das dauert. Das dauert locker noch die ganze nächste Woche richtig heiß.
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1: Hier ist der Krone-Hit-Verkehrscheck, powered by ÖAMTC. Wir haben in Kärnten A2 Richtung Wien nach Völkermarkt Ost nach einem Unfall den rechten Fahrstreifen gesperrt. In Oberösterreich auf der A8 Richtung Wels zwischen Suben und Ried 20 Minuten Zeitverlust wegen Staus nach Meggenhofen. Gibt es nach einem Unfall weiterhin 6 Kilometer Stau und eine halbe Stunde Zeitverlust am Fernpass auf der B179 in Tirol Richtung Deutschland zwischen Heiterwang und dem Grenztunnel Füssen. Auch da eine Viertelstunde mehr einplanen. Eine halbe Stunde mehr ist es in Salzburg auf der A10 Richtung Villach zwischen Hallein und Golling und in Kärnten auf der A11 vor dem Karamankentunnel. Die Anfahrtszeit Richtung Slowenien plus 45 Minuten. Wir wünschen dir eine gute und eine sichere Fahrt.
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2: Freddy Hahn. Genug gelabert, weiter geht's hier mit der meisten Musik bei Krone Hit Clubland. Und da kommt jetzt ein All-Time-Classic im neuen Mantel. Und zwar, ich würde den Hypertechno-Mantel nennen, Let's Get Loud. Du kennst den Hit und jetzt wird er ein bisschen flotter.
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0: Freddy haben wir dir, du bist bei Krone Hit Clubland und der nächste Hit ist einfach das Motto des heutigen Programms: Get this party started. Unglaublich nicer Mix, neu interpretiert von West End.
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2: Die heftigen Gewitter konzentrieren sich jetzt auf Tirol inklusive Osttirol, also alles ab kurz vor Imst bis rüber nach Kitzbühel und eben ja Osttirol, also Lienz, Matrei. Alles andere ist eigentlich jetzt schon fein, vielleicht gibt es da und dort noch so eine kleine Gewitterzelle oberhalb von oder zwischen Wolfsberg und Freudsberg, aber das ist fast nicht der Rede wert. In der Nacht hört das natürlich wieder auf, morgen im Osten Spitzenwerte bis zu 38 Grad, nach Westen zu ist es minimalst weniger, dennoch gewittrig. Der Sonntag jetzt gar nicht mal so sonnig, aber weiterhin große Hitze.
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2: Herzlich willkommen zum Krone-Hit Verkehrscheck, powered by ÖRMTC. Wir starten in Niederösterreich A1 Richtung Wien zwischen Losdorf und St. Pölten Süd. Da ist noch ein defekter LKW, der die rechte Fahrspur blockiert. Zeitverlust hier eine halbe Stunde. Eine halbe Stunde auch auf der A4 Richtung Ungarn zwischen Bruck an der Leiter West und Bruck an der Leiter Ost. Da ist die Überholspur gesperrt. Oberösterreich, A8 Richtung Wels zwischen Haag und Pichl, rechter Fahrstreifen dicht nach einem Crash, 40 Minuten Zeitverlust hier. Eine halbe Stunde wegen Überlastung im Salzburger Land auf der A10 Richtung Villach zwischen Hallein und Golling. Und die Hochkönig-Bundesstraße ist gesperrt zwischen Mühlbach und Bischofshofen, da geht nur großräumigeres Ausweichen über die B311 und Bernden. Wir wünschen dir eine gute und eine sichere Fahrt und jetzt die Krone-Hit Kurznachrichten von und mit Felix Jäger.
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3: 60.000 Migranten sind innerhalb von 24 Stunden in die spanische Exklave Ceuta gestürmt. Fast 40.000 sind aber schon wieder am Heimweg. Spanien schiebt den Ansturm von Migranten auf die Schleppermafia. Das europäische Festland soll bisher kein einziger erreicht haben. Folgen hat der Ansturm aber trotzdem. Italien setzt das Schengen-Abkommen mit Spanien vorübergehend aus. Frankreich will die Kontrollen verstärken. Braucht es eine Fußfessel für potenzielle Gefährder? Die ÖVP will das nach dem Terroranschlag auf den Christopher Street Day diskutieren. ÖVP-Klubobmann Ernst Gödel macht Druck. Er will Gespräche mit den Regierungspartnern SPÖ und NEOS führen. So heiß war es im Juli in Österreich noch nie. 40,3 Grad werden heute Nachmittag in Wieselburg in Niederösterreich gemessen. Aber auch in Wien fällt der Juli-Rekord nach 69 Jahren. In Stammersdorf zeigt das Thermometer 39,7 Grad an. Ob sich der FIFA-Präsident Gianni Infantino mit seinen Investorenplänen einen Gefallen getan hat? Die Zustimmung dafür schwindet nämlich fast stündlich. Nach der UEFA sprechen sich jetzt auch die Verbände aus Asien und Nord- und Mittelamerika dagegen aus. Und auch intern sieht es im Verband nicht besser aus. Ein hochrangiger Berater tritt sogar aus Protest gegen die Pläne heute zurück.

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1: Hallo bei Krone Hit Club Blind, es ist kurz vor 8. Ich freue mich, dass du mit am Start bist. Ich freue mich, dass wir das Wochenende wieder mal gemeinsam starten können. Jetzt war ja doch ein bisschen Pause nach Tomorrowland und nach dem Donauinselfest. Deswegen heute wieder in gewohnter Manier die Stunde großartige Banger mit am Start. Da habe ich zum Beispiel einen Remix von Natasha Bedingfield's Unwritten. Da habe ich Laidback Luke und ich starte rein mit einem Schwergewicht der DJ-Szene, vor allem in den Staaten. Da ist er der Nationalheld, und zwar Illenium.
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0: Happy Sound Deluxe hier bei Krone Hit Clubland. Ich mach mal weiter mit Natasha Bedingfield. Der geht einfach immer. Weißt du, das ist so einer, den kann man hören, den findet man gut, das ist gemütlich. Es ist einfach eine lässige Scheibe. Unwritten im nice Remix.
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0: Der zweite Weekend-Kick auf Mix wird galaktisch, verspreche ich dir ganz sicher, denn der kommt von mir, Fat Astronauts in the Mix, und zwar für die nächste halbe Stunde.
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1: Zwischen Innsbruck und dem Pinzgau gibt's Gewitter. Leider sind die nicht ohne. Am Stetten und Enz immer noch die Hitzepole mit über 35 Grad. Wow. Aber in Virgen, in Osttirol zum Beispiel, da wo es auch gewittert, nur 15 Grad. Das sind 20 Grad. Temperaturunterschied. Naja, morgen geht's in dieser selben Tonart weiter. Wir kriegen bis zu 38 Grad im Osten. Natürlich bilden sich am Nachmittag Quellwolken und wieder kräftige Schauer und Gewitter. Vor allem auf den Bergen. Der Sonntag, der wird eher trüb. Ja. Aber trotzdem heiß mit bis zu 36 Grad. Sonnig und heiß. Auch der Montag bei den Temperaturen ändert sich nichts. Im Osten 39 Grad. So, der Rest hat so zwischen 31 und 36. Wahnsinn.
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1: Schaut schon viel besser aus, dieser Krone-Hit-Verkehrscheck. Wir haben zum Beispiel jetzt freie Fahrt in Niederösterreich, die A1 Richtung Wien zwischen Losdorf und St. Pölten Süd. Ist vom defekten LKW frei. Alles okay wieder dort. Auch auf der A4 Richtung Ungarn zwischen Bruck an der Leiter West und Bruck an der Leiter Ost. Freie Fahrt. Ebenso in Oberösterreich auf der A8 in Richtung Wels zwischen Hagen und Bichl. Und jetzt kommen die kleinen Problemchen auf der A10 Richtung Villach. Gibt es halt Überlastung im Salzburger Land zwischen Hallein und Golling. 20 Minuten da, mehr einplanen. 20 Minuten auch in Kärnten auf der A2 Richtung Wien vor dem Kalcherkogeltunnel. Da wirst du wechselseitig nur vorbeigelassen. Das ist dort beim Packsattel. Und wir haben Blockabfertigung vor dem Karawankentunnel von Österreich Richtung Slowenien fahrend auf der A11 in Kärnten mit einer Anfahrtszeit von einer Dreiviertelstunde. Die Meldungen, die sind powered bei ÖAMTC. Gute Fahrt!
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3: Hi, hier ist Christian Mederich und hier kommt dein Update. Wieder auf der 5 Martin Garrix und Ed Sheeran. Zwei Plätze gut gemacht, Jennifer Lopez und David Guetta. Von der 2 runter auf die 3 geht's für Bebe Rexha und Faithless. Letzte Woche Platz 1, diesmal Platz 2, Bruno Mars. Neu eingestiegen, direkt auf der 1 der Krone Hit Charts, das ist Shakira.
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5: Weiter geht's hier mit der meisten Musik und zwei Jungs, die einfach immer draufdrücken. Egal bei welchem Live-Set du sie siehst, die Jungs geben Gas. Ich rede von W&W. Coole DJ-Jungs, cool an den Turns und cooler Remix von Danza Kuduro.
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Was für ein unglaublicher Klassiker ist das jetzt? Sound of Legend, Sweet Dreams Are Made of This. Ein französischer DJ, der diesen Hit einfach mal genommen hat, in ein neues Gewand zaubert. Ich feiere ihn einfach. Funktioniert bei jedem Clubbing, funktioniert in jeder Playlist. Also jetzt mal ein bisschen lauter drehen.

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2: In den Landeshauptstädten ist die Temperaturkurve arg. Also 20 Grad in Innsbruck, da wo es noch bis vor kurzem geschüttet hat, und 33 Grad im kompletten Osten. Mittlerweile Gewitterende zwischen dem Bodensee und Hall in Tirol, dafür heftige rund um den Wallersee, den Mattsee, Teilen von Osttirol noch. Die Nacht gibt es 20 bis 26 Grad. Ich bin echt am Überlegen, ob ich morgen ohne Leiberl zum allerersten Mal in meinem Leben in den Sender fahren soll bei den Temperaturen. Morgen Samstag im Osten bis zu 38, im Westen bis zu 34 Grad heiß.
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2: Was ist noch los auf Österreichs Straßen hier im Kronehit Verkehrscheck, powered by ÖMTC? Oberösterreich A8 Richtung Wels. Geräumte Unfallstelle, aber trotzdem Stau noch zwischen Haag und Pichl, 20 Minuten Zeitverlust. Dann haben wir in der Steiermark eine Sperre wegen einer Panne eines Fahrzeugs. S35 Richtung Bruck an der Mur. Der Kirchdorftunnel ist dicht, das ist bei Mixnitz. Wart am besten die Dauer der Sperre ab. Salzburg A10 Richtung Villach, Stop and Go zwischen Hallein und Golling, 20 Minuten Zeitverlust. 20 Minuten sind es auch in Kärnten auf der A2 Richtung Wien. Da wirst du nämlich vor dem Kalcherkugeltunnel blockweise abgefertigt, das ist beim Packsattel. Und Blockabfertigung auch vor dem Karawankentunnel auf der A11 in Kärnten bei der Ausreise aus Österreich, also Richtung Slowenien. Da lässt du sogar eine Dreiviertelstunde liegen. Pass auf dich auf, gute Fahrt.
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5: Hey bei Krone Hit Clubland, kurz vor 21 Uhr und die musikalische Reise geht jetzt mal nach Bella Italia zu dem DJ Gabri Ponte. Der war ja ursprünglich ein Teil des Eiffel

0: kurz vor 21 Uhr und die musikalische Reise geht jetzt mal nach Bella Italia zu dem DJ Gabry Ponte. Der war ja ursprünglich ein Teil des Eiffel 65 Trios mit, du weißt, I'm blue, da-ba-di-da-ba-di. Und da habe ich jetzt letzte Dokumentation gesehen, dieser Hit wäre fast gefloppt. Kannst du dir das vorstellen? Also jetzt eine Hymne, damals fast gefloppt, und Gabry Ponte produziert ja seitdem immer weiter, hat viele Remixes, hat viele Remakes und ist großartig im DJ-Business. Und jetzt hat er es wieder gemacht. Er nimmt eine italienische Hymne und macht einen neuen Remix draus. Felicida.
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2: Felicità.

Teacher Power aus Deutschland. Mit Wise geht's weiter. Es gibt einen neuen Remix des legendären Hits Never Let Me Down. Und ich muss ehrlich sagen, dieser Remix, der hat's in sich. Gefällt mir extrem gut und deshalb jetzt auch für dich hier bei KRONE

0: Das war der Weekend Kickoff Mix von Daniel Merano. Ich übernehme wieder die Turns. Fredi, haben wir dir. Du bist bei Krone Hit Clubland und der nächste, ich feiere ihn einfach. Ich selbst bin ja ein Kid der 90er. Hab früher, bevor ich in die elektronische Richtung abgebogen bin, ausschließlich Punkrock gehört. Und da zähle ich jetzt mal Simple Plan dazu. I'm just a kid. Und Timmy Trumpet ist da eher so in meiner Abteilung, denn der war ganz genauso, ist jetzt einer der berühmtesten EDM-DJs und hat mal diesen Track I'm just a kid genommen und in ein so geiles EDM-Kostüm gepackt. Hör einfach mal selbst.
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0: Freddy haben bei dir, du bist bei Krone Hit Clubland und beim nächsten Hit, da können die Hände gar nicht unten bleiben. Sie müssen in den Himmel. Wenn du den Hit auf einer fetten Anlage in einer richtig nicen Party-Crowd hörst, dann eskalierst du einfach mit. Verspreche ich dir. W&W, Heaven is a place on earth.
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0: Mit einem All-Time-Classic, einen absoluten Klassiker, fülle ich die Stunde an. It's Raining Man. Funktioniert einfach immer, vor allem im richtig nicen Hypertechno-Remix.
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2: Endlich Freitagabend, es ist spät genug. Wir können lauter drehen mit den besten DJs der Welt. Heute noch ein Set von Afrojack ab Mitternacht. Und jetzt gibt's hier unseren Spätzl Steve Aoki. Österreich liebt Steve Aoki, Steve Aoki liebt Österreich. Wenn er an die Europa-Tour denkt, denkt er vor allem immer an die deutschsprachigen Fans.
3: I love Austria. I love all my fans in Austria. It's when I think about Europe Tour, I think about Germany, I think about Austria in a big way. It's actually, I play quite a lot of shows to my German-speaking fanbase.
2: Freue mich jetzt über die nächsten 60 Minuten gemixt von Steve Aoki.
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1: Ich bin's, Matthias Daniel. Freitagabend, einmal im Monat spielen wir hier einen frischen Mix von Afrojack. Noch heute spielt er bei David Guettas Party auf Ibiza im Universe. Hat dafür diesmal seine Freundin mitgenommen. Sängerin Elettra Lamborghini, so heißt die. Die beiden haben ein richtiges Jet-Set-Leben gemeinsam. Aber wenn sie frei haben, mal gemeinsam, dann sind sie am liebsten daheim in Miami. Sie schauen fern, bestellen Essen und puzzeln. Bauen Putzle, sagt Nick, also der Afrojack selbst. Ja, Stars wie wir, oder? Freu dich auf die nächsten 60 Minuten, gemixt von Afrojack.
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2: 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You know what it is? Latest Afrojack tracks every week here on Jack Radio and the biggest tunes in the world. Let's get in the mix.